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1: Am Mikrofon Gisela Hoff. In der Demokratischen Republik Kongo hat sich die Ebola-Epidemie innerhalb weniger Monate zu einem der schwersten Ausbrüche weltweit entwickelt. Inzwischen wurden mehr als 5000 Erkrankungen registriert. Fast 2500 Menschen sind gestorben. Nach Einschätzung der Weltgesundheitsorganisation ist die Lage noch lange nicht unter Kontrolle. Experten befürchten sogar, dass der aktuelle Ausbruch den bislang schwersten Ebola-Ausbruch Afrikas übertreffen könnte. 2014 und 2015 starben bei der Epidemie in Westafrika mehr als 11.000 Menschen. Die Bevölkerung bewertet die Regierungsarbeit überwiegend kritisch, besonders bei Wirtschaft und staatlicher Leistungsfähigkeit. Auf einer Ende Juli veröffentlichten Umfrage meinen fast 80% der Befragten, der Staat sei angesichts der Vielzahl seiner Angaben und Probleme überfordert. Auf Welt der Parfümunternehmer Udo Häuser mit einer deutlichen Ansage an Berlin.
2: Unter den Top 30 Ländern ist Deutschland im Wirtschaftswachstum Schlusslicht. Wir haben praktisch kein Wachstum mehr. Wir feiern uns heute hierzulande für 0,2 oder 0,3 nach oben. Die Bediensteten des Staates, die gewählten Volksvertreter, sind nicht in der Lage, zunächst mal bei sich anzufangen. Wir müssen weg von dem ausufernden Neueinstellen von Beamten und Angestellten im öffentlichen Dienst. Die Aufgabe des Staates ist, für diesen Wohlstand der Menschen zu sorgen und zunächst mal da anzufangen, wo sie anfangen sollten, bei sich selber. Deutschland ist weiter im Abschwung und der Weg geht eher nach unten als nach oben. Und solange die Regierung nicht handelt, werden wir uns auch nicht in eine positive Zukunft bewegen.
1: Das traditionsreiche Hotel Adlon in Berlin steht vor einem möglichen Verkauf. Für Kritik unter den Gesellschaftern sorgt dabei vor allem eine vereinbarte Erfolgsbeteiligung. Die Immobiliengesellschaft Jagdfeld soll 20% des Kaufpreises erhalten, sofern dieser über 310 Millionen Euro liegt. Unterdessen hat sich auch Felix Adlon, ein Urenkel des Hotelgründers Lorenz Adlon, zum möglichen Verkauf geäußert. Er sagte, er würde das Hotel und den Namen Adlon am liebsten zurückkaufen.
3: Adlon, ja, ja. Das so ist dann so. Ja, danke für die Meldungen an dieser Stelle.
0: Das Wetter.
3: Das darf ich jetzt wieder ergänzen. Es wird warm. Ein warmer Donnerstag bis zu 24 Grad ist die Temperatur, die wir erwarten dürfen. Ja, und auch die Sonne soll uns heute beehren. Obwohl, wenn ich in das Wetter aus dem Fenster schaue, das eher nicht danach aussieht. Noch ist der Himmel wolkenverhangen nach einem sehr, sehr krass regnerischen oder einer sehr regnerischen Nacht. Wird sich heute das Ganze lichten und bei leichtem Wind aus West-Südwest wird die eine oder andere Wolke vertrieben und dafür die Sonne zum Vorschein kommen. Genau so stelle ich mir das vor.
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3: Wegen der Sanierung des Knappensees ist ab der Knappenhütte die Straße von Knappenrode nach Koblenz voll gesperrt. Die Umleitung führt über die B96 und Großsärchen.
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3: Ja, scheint mal ruhig zu sein auf den Lausitzer und Südbrandenburger Straßen, zumindest was unsere Meldungen betrifft. 03571 425 426, das ist die Nummer des Lausitzer Verkehrsdienstes. Wenn Sie Staus, Blitzerunfälle oder andere Ungereimtheiten im Straßenverkehr feststellen, melden Sie es uns und wir geben es dann an alle anderen weiter.
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3: 4 Minuten nach um 6 haben wir es. Ja, und starten sozusagen in den Donnerstag. Nicht sozusagen, wir starten in den Donnerstag hier mit dem fröhlichen Wecker und mir am Mikrofon Alexander Schgade. Und ich sag herzlich guten Morgen.

mal etwas Seichteres von Status Quo. Und damit haben wir es 10 Minuten nach um 6 und kommen zur Programmübersicht. Oder wie es früher hieß, guten Abend, meine Damen und Herren, die Übersicht. Ja, genau, der ein oder andere erinnert sich noch. In wenigen Minuten schauen wir aufs Wetter und ich muss Ihnen jetzt schon sagen, also der Freitag hat in der Prognose den Donnerstag als wärmster Tag in dieser Woche abgelöst. Mehr dazu in wenigen Minuten und außerdem habe ich Folgendes für Sie dabei, so zwischen 6:30 und 7:00. Kommen wir zum einen zur Sperrung hier, zu einer Sperrung hier in Hoyerswerda und zwar die Görlitzer Brücke wird ab Montag gesperrt. Und was da dahinter steckt, das erfahren Sie von mir. Und kurz vor 7 kommt Alf Wallner zu Wort. Er ist Geschäftsführer der Konrad-Zuse-Akademie hier in Hoyerswerda. Und er bedient diese Woche unser Format Kommentiert. Sie wissen, Kommentiert, das Format, wo ein Lausitzer, eine Lausitzerin jede Woche aufs Neue Probleme unserer Zeit besprechen. Probleme, die sie selbst bewegen. Probleme, die uns vielleicht inspirieren sollen, mal selbst darüber nachzudenken. So, das also kurz vor 7. Kurz nach 7 schauen wir mal in die Veranstaltungstipps, was da so los ist. Und kurz vor 7:30 freue ich mich schon drauf. Da kommt Herr Schröder zu Wort. Vielleicht haben Sie den Namen schon mal gehört. Klar, Schröder heißt vielleicht der Nachbar, aber ich meine den Herrn Schröder, diesen Comedian. Ja, der ist Lehrer gewesen, so richtig, mit Leib und Seele und ist es immer noch, aber hat irgendwann sein Klassenzimmer auf die Bühne verlagert und er wird auftreten am 4.9. in der Messehalle in Löbau und ich habe im Vorfeld mit ihm telefoniert und er hat uns das eine oder andere verraten. Also ganz interessante Geschichte. In der zweiten Hälfte bis um 8 sprechen wir über das Biowetter und natürlich unsere CD der Woche. Sie wissen ja, Fleetwood Mac liegt seit Montag auf. Greatest Hits, das Album von 19 oder die Zusammenfassung von 1988, die erst kürzlich vor ein paar Tagen wieder neu aufgelegt wurde. Gibt es ein Lied daraus. Wir haben das Horoskop dabei, die Polizeimeldung sprechen wir kurz durch. Dann gibt es ein Jubiläum zu feiern, eigentlich mehrere. Und zwar machen wir das zwischen 8:30 und 9 Uhr, nämlich wir haben ein Wunschbox-Wunschlied, was für einen Glückwunsch ist. Und davor gibt es auch noch eine Meldung an Sie, worüber ich Sie informiere, was auch Geburtstag feiert oder wer oder was in dem Fall, glaube ich, richtig. Also jetzt habe ich Sie aber neugierig gemacht, oder? Genau, so machen wir das und wir machen es Schritt für Schritt, aber jetzt erstmal noch ein bisschen rockig um die Ohren, was Status Quo nicht ganz geschafft hat gerade, schafft Sissi Top jetzt auf jeden Fall, sie raus aus den Federn zu holen mit diesen Rhythmen.

Wetter. 10 Minuten vor 6:30 und da schauen wir mal drauf. Also, momentan die Temperatur in Hoyerswerda, immer so als Vergleich, 16 Grad und bewölkt ist es. Soll sich auflösen über den Tag, nicht ganz, ein paar Wolken bleiben. Einfach wahrscheinlich, was schöner aussieht, ich weiß es nicht. Auf jeden Fall kommt die Sonne uns heute besuchen. So haben die Wetterfrösche ihre Prognose ausgelegt. Also Sonne und Wolken begleiten uns durch den Tag bei leichtem Wind aus West-Südwest und das Ganze bei bis zu 24 Grad. Morgen ein ähnliches Spiel, die Konstellation fast gleich, sogar die Temperaturen hoch bis auf 25 Grad. Und am Samstag, das sah vor kurzem noch nicht so aus, aber die Regenwahrscheinlichkeit geht nach oben. Und es gibt hier einen Mix aus Sonne, Wolken und immer wieder Regen, Regen, Regen. Bei Temperaturen um die 20 Grad, die wir dann auch in den Sonntag mitnehmen. Und aber in der Vorausschau in Richtung nächster Woche, wenn wir uns soweit schon aus dem Fenster wagen wollen, dann sieht es so aus, als wenn der Sommer nochmal zurückkehrt, so richtig, und die Temperaturen nach und nach im Wochenverlauf steigen. Aber darum kümmert sich dann nächste Woche mein Kollege Bernd Fugava. Wir schauen jede halbe Stunde nach den Nachrichten, wie es denn so aussieht und wie sich das denn entwickelt. Und hier geht's weiter mit Musik. Haben Sie was gefunden oder haben Sie was verloren, was man finden könnte? Finderlohn auf jeden Fall, der Titel des nächsten Liedes. Hier ist Heinz Rudolf Kunze.

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1: Einen schönen Donnerstagmorgen wünscht Ihnen Marc Buschbeck. Hallo. Aus der Brachfläche des ehemaligen Gasthofs in Ursling soll ein multifunktionaler Dorfplatz entstehen. Der Gemeinderat hat dafür nun ein Konzept des Ingenieurbüros Communal Concept aus Königsbrück bestätigt. Geplant sind unter anderem eine gepflasterte Fläche, ein Weg zu einem neuen Gartenhaus und die Neugestaltung des noch vorhandenen Brunnens. Auch die Mauer des früheren Gasthofs soll erhalten und aufgewertet werden. 32 Schülerinnen und Schüler des Erwin-Strittmatter-Gymnasiums in Spremberg haben im Rahmen des Projekts Stadtentdecker Ideen für die Neugestaltung mehrerer Grünflächen entwickelt. In 8 Teams entstanden Konzepte für die Liebesinsel, den Lassauberg und Flächen im Stadtzentrum. Die Entwürfe wurden bereits öffentlich präsentiert und sind noch bis Ende August im Foyer des Rathauses zu sehen. Die erst im Juli aufgestellte Blitzersäule in der Dresdner Straße in Hoyerswerda ist erneut beschädigt worden. Zwischen Samstagmittag und Sonntagmorgen wurde das Objektiv der Kamera komplett zerstört. Der Schaden liegt laut Stadt bei rund 25.000 Euro. Bereits am Wochenende zuvor war die Verblendung der Säule eingeschlagen worden. Die Stadt bittet Zeugen um Mithilfe. Wer Hinweise geben kann, möchte sich bitte bei ordnung.sicherheit@hoyerswerda-stadt.de oder unter der Telefonnummer 03571 457 324 melden, so die Stadt. Die Rödertalbinen haben beim Dance-Play-Sirona-Cup in Bensheim überzeugt. Als einziger Zweitligist holte der HC Rödertal 2 Siege gegen die hochkarätige Konkurrenz. Nach einem 22:21 gegen Metzingen wurde der französische Erstligist Besançon mit 14:12 bezwungen. Gegen Neckarsulm und Gastgeber Bensheim-Auerbach gab es knappe Niederlagen. Torhüterin Larissa Schuttrups wurde zudem als beste Torhüterin des Turniers ausgezeichnet. Am Freitag steht für die Bienen im DHB-Pokal das Sachsen-Derby gegen den Erstligisten HC Leipzig an.
2: Da summt's wieder beim Handball, genau.
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2: Das haben wir da. Und zwar findet es einfach statt und wir müssen damit leben. Aber wir können jetzt ein bisschen vorausschauen. Und zwar auf den heutigen Tag. Da werden die Temperaturen steigen bis auf 24 Grad. Es gibt einen Mix aus Sonne und Wolken, wobei ich hoffe, dass eventuell die Sonne überwiegen wird. Aber mit Regenwahrscheinlichkeit muss gerechnet werden. Schirm dabei zu haben ist nicht schlimm in dem Fall oder sollte so sein. Und es weht ein leichter Wind aus West-Südwest.
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2: In Hochkirch ist die B6 voll gesperrt. Hier wird die Straße ausgebaut. Die Umleitung erfolgt großräumig über Wurschen.
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2: 03571 425 426, die Nummer des Lausitzwiller Verkehrsdienstes, wie Sie vielleicht schon wissen. Und diese Nummer ist dazu da, damit Sie uns helfen, Blitzer, Staus, Unfälle an alle anderen weiterzugeben. Sie rufen an, geben Bescheid oder Sie schicken uns eine Sprach- oder Textnachricht über WhatsApp. So informieren wir die, und wenn wir die Meldung dann haben, informieren wir alle anderen.
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2: 6.33 Uhr, 3 Minuten nach 6:30 hier beim fröhlichen Wecker am Mikrofon Alexander Schrade. Und ich freue mich, dass Sie dabei sind. Aber jetzt raus aus den Federn und rein in den Donnerstag.

Ja, und gerade erreicht uns eine Meldung bezüglich Verkehrs. Ja, gerade haben wir drüber gesprochen und schon ist es da, die erste Meldung. Ja, auf der A4 in Richtung Dresden, also zwischen Görlitz und Dresden, Höhe Anschlussstelle Pulsnitz, da staut sich der Verkehr und ein etwas trauriger. Oder ja, der Jan hat angerufen, hat gesagt, Mensch, sag das doch mal durch, weil hier gibt es ungefähr 30 Minuten Verzögerung. Anschlussstelle Pulsnitz auf der A4, dort staut sich der Verkehr und das am Morgen. Ja, was braucht man mehr? Eigentlich nichts mehr. So, danke an den Jan für die Meldung. Also, ich sag's nochmal, Görlitz Richtung Dresden auf der Anschlussstelle Pulsnitz oder in Höhe Anschlussstelle Pulsnitz. Da gibt es einen Stau und planen Sie dort etwas mehr Zeit ein. Oder fahren Sie gleich drumrum, wenn Sie denn wissen, wo es lang geht.

Ich habe jetzt eine Meldung für Sie aus dem Verkehrswesen, beziehungsweise zu einer Sperrung, besser gesagt. In Hoyerswerda wird die Görlitzer Brücke ab Montag, dem 24. August, für knapp 2 Wochen voll gesperrt. Grund ist die Sanierung der Fahrbahndecke auf der Südstraße. Die Sperrung zwischen B97 Elsterstraße und der Kreuzung Dr. Kühlstraße gilt bis zum 4. September. Fußgänger und Radfahrer können die Brücke weiterhin nutzen. Der Fernverkehr wird über die B96 und B97 umgeleitet. Innerstädtisch geht es über die Albert-Einstein-Straße bzw. Bautzener Allee und Dr. Kühls-Straße.

0: Es ist Donnerstag, kurz vor sieben. Ja, und was machen wir da? Wir senden die Rubrik kommentiert. Sie wissen ja, ein Lausitzer, eine Lausitzerin hat im Lausitzwelle Fernsehen jeden Donnerstag die Möglichkeit, zu Problemen unserer Zeit zu sprechen oder Probleme, die sie selbst bewegen. Und diesmal, diese Woche, ist es Alf Wallner, Geschäftsführer der Konrad-Zuse-Akademie hier in Hoyerswerda. Und er spricht, oder ich sag's mal so, zum Thema Schulanfang und die Herausforderungen, die damit im Zusammenhang stehen.
1: Kommentiert. Die Ferien sind schon wieder vorüber und auch bei uns in Sachsen hat die Schule wieder begonnen. Die meisten Schüler und Lehrer freuen sich darüber und blicken erwartungsfroh auf das neue Schuljahr. Das Kultusministerium wird nicht müde zu erklären, dass man gut gerüstet ist und mit neuen Ideen und Lösungen alte Probleme angeht. Doch welche sind das? Im Schuljahr 2024/25 fielen in Sachsen rund 9,1% aller eigentlich vorgesehenen Unterrichtsstunden aus. Das entspricht mehr als 2 Millionen ausgefallene Unterrichtsstunden an den öffentlichen Schulen. Statistisch fiel somit fast jede 10. Stunde in diesem Zeitraum aus. Das ist aber noch nicht das ganze Problem. Als Ausfallstunden zählen nur die Stunden, in denen tatsächlich kein Unterricht stattfindet. Nicht dazu zählen die Stunden, die bei Klassen fachfremd vertreten werden, wo Klassen aufgeteilt, beschäftigt oder auch nur beaufsichtigt werden, also kein Unterricht nach Lehrplan stattfindet. Hauptgrund für diese Situation ist der Mangel an Lehrkräften. Das Kultusministerium hat reagiert und Maßnahmen eingeleitet, unter anderem über 900 neue Lehrer eingestellt. Da das vermutlich nicht reichen wird, setzt das Ministerium nun auf verstärkte Abordnung von Lehrern an andere Schulen. Das klingt zunächst plausibel, impliziert aber auch, dass Lehrkräfte an abgebenden Schulen freie Kapazitäten hätten. Dem ist aber mitnichten so. Alle Lehrkräfte halten an ihren Schulen die vertraglich festgelegte Anzahl von Unterrichtsstunden und einige bereits darüber hinaus. Wenn also ein Lehrer Unterrichtsstunden an einer anderen Schule hält, fehlt er an der eigenen. Nur in seltenen Fällen wird der Unterricht dann fachgerecht vertreten. Oftmals werden die Kinder dann wieder aufgeteilt, beschäftigt oder beaufsichtigt. Dem Lernprozess der Schüler hilft das wenig, wohl aber der Statistik des Kultusministeriums. Auf diesem Weg kann man wunderbar die Anzahl der offiziellen Ausfallstunden reduzieren. Die groß angekündigte verstärkte Abordnung von Lehrern an andere Schulen ist also eigentlich gar keine Lösung, sondern nur eine Verschiebung des Problems und eine Verschönerung der Statistik. Das ist gewiss auch dem Kultusministerium bekannt. Es der Öffentlichkeit aber als Lösung zu verkaufen, ist gelinde gesagt ganz schön dreist. Unterrichtsausfall wird sich auch in Zukunft nur mit einer ausreichenden Anzahl an Lehrkräften vermeiden lassen. Die neu eingestellten Lehrer sind dafür nur ein hoffentlich guter Anfang.
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1: Am Mikrofon Gisela Hoff. In der Demokratischen Republik Kongo hat sich die Ebola-Epidemie innerhalb weniger Monate zu einem der schwersten Ausbrüche weltweit entwickelt. Inzwischen wurden mehr als 5000 Erkrankungen registriert. Fast 2500 Menschen sind gestorben. Nach Einschätzung der Weltgesundheitsorganisation ist die Lage noch lange nicht unter Kontrolle. Experten befürchten sogar, dass der aktuelle Ausbruch den bislang schwersten Ebola-Ausbruch Afrikas übertreffen könnte. 2014 und 2015 starben bei der Epidemie in Westafrika mehr als 11.000 Menschen. Die Bevölkerung bewertet die Regierungsarbeit überwiegend kritisch, besonders bei Wirtschaft und staatlicher Leistungsfähigkeit. Auf einer Ende Juli veröffentlichten Umfrage meinen fast 80% der Befragten, der Staat sei angesichts der Vielzahl seiner Angaben und Probleme überfordert. Auf Welt der Parfümunternehmer Udo Häuser mit einer deutlichen Ansage an Berlin.
2: Unter den Top 30 Ländern ist Deutschland im Wirtschaftswachstum Schlusslicht. Wir haben praktisch kein Wachstum mehr. Wir feiern uns heute hierzulande für 0,2 oder 0,3 nach oben. Die Bediensteten des Staates, die gewählten Volksvertreter, sind nicht in der Lage, zunächst mal bei sich anzufangen. Wir müssen weg von dem ausufernden Neueinstellen von Beamten und Angestellten im öffentlichen Dienst. Die Aufgabe des Staates ist, für diesen Wohlstand der Menschen zu sorgen und zunächst mal da anzufangen, wo sie anfangen sollten, bei sich selber. Deutschland ist weiter im Abschwung und der Weg geht eher nach unten als nach oben. Und solange die Regierung nicht handelt, werden wir uns auch nicht in eine positive Zukunft bewegen.
1: Das traditionsreiche Hotel Adlon in Berlin steht vor einem möglichen Verkauf. Für Kritik unter den Gesellschaftern sorgt dabei vor allem eine vereinbarte Erfolgsbeteiligung. Die Immobiliengesellschaft Jagdfeld soll 20% des Kaufpreises erhalten, sofern dieser über 310 Millionen Euro liegt. Unterdessen hat sich auch Felix Adlon, ein Urenkel des Hotelgründers Lorenz Adlon, zum möglichen Verkauf geäußert. Er sagte, er würde das Hotel und den Namen Adlon am liebsten zurückkaufen.
3: So viel zu den Nachrichten aus aller Welt und aus Deutschland. Ja, und wir kommen wieder zurück in die Region, wenn wir nämlich darüber sprechen. Wo habe ich denn jetzt meine... Sage mal, wenn es nicht leuchtet, findet man es nicht.
0: Das Wetter.
3: Genau, das wollte ich eigentlich Ihnen erzählen. 24 Grad ist die Temperatur, die wir heute erwarten dürfen. Es wird ein Mix geben aus Sonne und Wolken, obwohl im Tagesverlauf dann die Sonne etwas mehr wird und die Wolken etwas weniger. Das bedeutet auch, dass die Niederschläge, die hier und da noch zu verzeichnen sind, auch über den Tag weniger werden. Und ein leichter Wind weht aus Südwest.
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3: In Elsterwerda ist die Ortsdurchfahrt gesperrt. Sie wird saniert. Eine Umleitung ist über Reichenhain ausgeschildert.
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3: 03571 425 426, die Nummer des Lausitzwelle Verkehrsdienstes, wo Sie uns Blitzer melden können, die sonst dort nicht stehen oder wenn irgendwo ein Unfall sich ereignet hat und man nicht durchkommt oder wenn irgendwo ein Stau sich gebildet hat, wie zum Beispiel der gerade auf der A4 in Höhe Anschlussstelle Pulsnitz, der uns gerade vor wenigen Minuten gemeldet worden ist. Also dort ein bisschen mehr Zeit einplanen, dort staut sich der Verkehr in Richtung Dresden an der Anschlussstelle Pulsnitz. Danke an den Jan für die Meldung. Weitere gerne an uns und wir geben es dann an alle anderen weiter.
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3: Erste Stunde ist vorbei. Alexander Schade ist am Mikrofon. Bis 10 Uhr hier beim fröhlichen Wecker. Kommen Sie gut in den Tag. Ich begleite Sie dabei. Guten Morgen.

0: Ja, die Klänge zwischen Rock, Pop und, ja, Klassik. Das ist eine schöne Verbindung und das könnte...
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0: Ja, könnte ein Tipp sein, aber leider ILO ist ein bisschen schwierig zu bekommen. Jeff Lynn und sein Electric Light Orchestra, die treten leider nicht mehr auf. Gibt aber im Internet noch schöne Konzerte zu sehen, aber live ist natürlich besser. Und live können Sie aber heute ins Ossi gehen zum Beispiel. Am Plani in Hoyerswerda, dort heißt es heute zum Donnerstag Action Talk, wie das da der Schwarzenegger sagen würde. Also Action-Tag heißt es hier im Ossi und es beginnt mit dem offenen Hausangebot, 13 Uhr, die Kleinertauschbörse haben wir auch wieder dabei und Lernzeit. Heute ist Lernzeit, gut, Schule hat wieder begonnen in Sachsen, jawohl, und da ist Lernzeit auch sinnvoll für das ein oder andere, was man denn da noch nicht so richtig verstanden hat. 14 bis 16 Uhr oder man macht dort Hausaufgaben, ich weiß nicht, was da stattfindet in der Lernzeit, auf jeden Fall auch gegenseitige Inspiration, so gehe ich mal von aus. 15.30 Uhr steht die Tischtennisplatte bereit zum Battle, ja, und da kann man sich so richtig austoben. Dann gibt es um 16 Uhr heute den Fotografie-Workshop, Aufnahmen für die Ewigkeit und wie man das richtig macht, das wird sicherlich auch dort beigebracht. Und dann gibt es Hip-Hop-Junior-Kurs ab 16.30 Uhr. Apropos Hip-Hop ist morgen ein Thema hier bei uns. Vorgestellt und veröffentlicht, Janine war wieder unterwegs in der Region und morgen hat sie Künstler dabei, die sich genau mit diesem Thema beschäftigen. Hip-Hop, es wird gehip-hoppt hier beim fröhlichen Wecker am Freitag. So viel schon mal vorausgeschickt. Was haben wir noch? Der Nachbarschaftshilfeverein bietet an Sitzgymnastik heute ab 9 Uhr. Okay, das ist im Grünen Hain findet das statt. Um 9.30 Uhr gibt es den Treff für werdende Mütter im Mehrgenerationenhaus Südtreff. Dort wird allerdings um vorherige Anmeldung gebeten. Aber ich habe es ja schon mal immer wieder erwähnt. nhv-hy.de, das ist die Internetadresse, unter der Sie sämtliche Informationen bezüglich Nachbarschaftshilfeverein finden. Auch die Tipps, was man denn so machen kann. Zum Beispiel um 10 Uhr die Fahrrad-Selbsthilfewerkstatt für Senioren besuchen oder sogar dran teilnehmen. Albert-Einstein-Straße 47. Dann kann man heute kegeln und ansonsten ab 10 Uhr übrigens auf der Kegelbahn am Jahnstadion. Und Donnerstag ist immer Klatschtag, wie ich es gerne nenne. Denn ab 14 Uhr wird es im Fließhof in der Senftenberger zum Kaffeeklatsch geladen. Und um 14.30 Uhr im Stelldichein in Lauter. Und außerdem als Alternative gibt es heute Nachmittag noch im Mehrgenerationenhaus Südtreff den Spiele-Nachmittag. Ja, und spielen können Sie auch. Nämlich in wenigen Minuten können Sie Karten gewinnen hier für den 4.9. in der Messehalle Löbau. Und was da genau stattfindet, das habe ich in wenigen Minuten für Sie hier mit dabei.

0: Kennen Sie eigentlich Herrn Schröder? Ja, dann ist ja gut. Dann freuen Sie sich vielleicht zu hören, dass Herr Schröder am 4. September in der Messehalle in Löbau zu Gast sein wird mit seinem neuen Soloprogramm Der Rest ist Hausaufgabe. Für alle, die Herr Schröder noch nicht kennen, er wird bezeichnet als der dienstälteste Junglehrer und menschgewordene Overhead-Projektor, ein Comedian der ganz besonderen Art. Und ich habe mit Herrn Schröder im Vorfeld seines Auftritts am 4.9. telefoniert und ihm unter anderem die Frage gestellt, ist Herr Schröder eigentlich ein Künstlername?
1: Also ich heiße Schröder mit Nachnamen, von daher eigentlich nicht. Und das Herr, das habe ich natürlich aus meiner Schulzeit, ne, man hört das ja als Lehrer ungefähr 100 Mal am Tag. Herr Schröder hier, Herr Schröder da und Herr Schröder und Herr Schröder und Herr Schröder. Und es war eigentlich klar, dass das auch mein Bühnenname sein wird.
0: Sind Sie noch Lehrer?
1: Gegenwärtig habe ich mein Klassenzimmer quasi mit der Bühne getauscht. Also ich habe jeden Abend mein Klassenzimmer vor mir. Ich unterrichte jetzt aber zurzeit nicht regelmäßig. Aber ich bin im Herzen natürlich Pädagoge und Lehrer. Und so gesehen, man kriegt den Schrödi aus der Schule, aber nicht die Schule aus dem Schrödi.
0: Ah, das kenne ich in einer anderen Konstellation. Wie oft werden Sie heute noch für einen echten Lehrer gehalten oder beziehungsweise als solcher angesprochen?
1: Eigentlich permanent. Das liegt vielleicht daran, dass ich natürlich immer noch mir ständig Gedanken mache, wie können wir unsere jungen Leute bestmöglichst motivieren? Wie können wir ihnen das geben, was sie brauchen? Wie können wir ihnen ein bisschen Optimismus einflößen so für das, was da kommen mag? Wie können wir uns ein bisschen gegen Social Media stellen und gegen KI? Und so gesehen bin ich irgendwie ständig mit pädagogischen Themen zusammen. So, ne? Nur, dass ich eben gerade nicht jeden Tag da hinterm Pult stehe.
0: Also der Lehrauftrag ist geblieben.
1: Sehr genau. Genau so ist es. Der innere und äußere Lehrauftrag, der ist nach wie vor da. Ja, ich habe nur im Grunde mein eigenes Auditorium sozusagen mir so geschaffen. Ne? Aber das ist trotzdem von der Art zu sprechen oder so von der Herangehensweise eigentlich ganz, ganz ähnlich wie damals.
0: Und wann kam nun dieser Moment, wo Sie gemerkt haben, die Bühne ist eigentlich das bessere Klassenzimmer, zumindest für mich?
1: Das kam sehr schleichend. Also ich wollte erstmal ein Sabbatjahr machen und ich habe ein sogenanntes Sabbatjahr unternommen mit theaterpädagogischen so Fortbildungen, kann man sagen. Und da habe ich dann irgendwie gemerkt, ja irgendwie, sag ich mal so, freiwilliges Publikum ist auch nicht schlecht. Und dann habe ich gedacht, so ich kann ja eigentlich meine gesamten pädagogischen Botschaften und so weiter auch so auf die Bühne legen. Es war ein sehr langer Ablösungsprozess, kann man schon so sagen.
0: Also ist noch nicht ganz vollzogen sozusagen.
1: Nee, noch nicht ganz vollzogen, aber sag ich mal, aus dem Lehrerzimmer heraus auch irgendwann wollte ich die Korrekturarbeiten nicht mehr, konnte ich das einfach nicht mehr pünktlich bewältigen und wollte auch keine Notenlisten mehr ausfüllen und dann habe ich mich in diesem Sabbatjahr eigentlich irgendwie daraus gelöst und habe mein eigenes Bühnenprogramm entwickelt und so geschah dann irgendwann die Ablösung.
0: Und es liegt ja immer ein gewisser Funken Wahrheit auch drin, manchmal ein bisschen mehr, manchmal ein bisschen weniger. Jetzt aber mal Hand aufs Herz. Es ist ja auch im Publikum immer wieder Lehrerschaft auch vorhanden.
1: Ja.
0: Ist das ein dankbares Publikum in dem Moment oder ist das eher kritisch oder wie sehen Sie das?
1: Genau, also es ist wirklich ja und nein. Ja, weil wir natürlich große Gemeinsamkeiten haben. Ne? Wir wissen, worüber wir reden, wenn wir über das Lehrerzimmer reden, ne? Über das Lazarett der pädagogischen Heimatfronten. Wir wissen, worüber wir reden, wenn wir über die 9a reden und über den Sportlehrer, ne? die bildungsferne Spaßgurke aus der Turnhalle. Wir wissen, also es gibt ein großes gemeinsames Erlebnisfeld. So. Mhm. Und das ist natürlich, deshalb ist es einfach, die Leute zu erreichen. Es ist aber eben auch genau aus diesem Grunde schwierig, weil natürlich die Lehrer ja auch immer so ein bisschen, sage ich mal, gerne korrigieren und gerne nach den Defiziten schauen und das ist nun mal liegt im Beruf. Von daher ist es auch kein leichtes Publikum. Es ist genau beides tatsächlich. Ich freue mich aber, ich habe ja immer noch mehr Nicht-Lehrer als Lehrer da, Gott sei Dank. Viele Schüler, viele Studenten, viele Referendare und auch Leute aus ganz anderen Branchen, Lokführer, Selbstständige, wie auch immer. Mhm. Und es ist genau diese Mischung, die mich jeden Abend einfach sehr erfreut, weil wir dann eben kommunizieren können in diesen Gruppierungen, der Lehrer über die Schüler und die Schüler über die Lehrer und die Nichtlehrer über die Lehrer und so weiter, also die verschiedenen Perspektiven, die das aufwirft. Das ist eigentlich das Schönste und das Erfrischendste für mich auch und darauf freue ich mich immer am meisten.
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1: Einen schönen Donnerstagmorgen wünscht Ihnen Marc Buschbeck. Hallo. Aus der Brachfläche des ehemaligen Gasthofs in Ursling soll ein multifunktionaler Dorfplatz entstehen. Der Gemeinderat hat dafür nun ein Konzept des Ingenieurbüros Communal Concept aus Königsbrück bestätigt. Geplant sind unter anderem eine gepflasterte Fläche, ein Weg zu einem neuen Gartenhaus und die Neugestaltung des noch vorhandenen Brunnens. Auch die Mauer des früheren Gasthofs soll erhalten und aufgewertet werden. 32 Schülerinnen und Schüler des Erwin-Strittmatter-Gymnasiums in Spremberg haben im Rahmen des Projekts Stadtentdecker Ideen für die Neugestaltung mehrerer Grünflächen entwickelt. In 8 Teams entstanden Konzepte für die Liebesinsel, den Lassauberg und Flächen im Stadtzentrum. Die Entwürfe wurden bereits öffentlich präsentiert und sind noch bis Ende August im Foyer des Rathauses zu sehen. Die erst im Juli aufgestellte Blitzersäule in der Dresdner Straße in Hoyerswerda ist erneut beschädigt worden. Zwischen Samstagmittag und Sonntagmorgen wurde das Objektiv der Kamera komplett zerstört. Der Schaden liegt laut Stadt bei rund 25.000 Euro. Bereits am Wochenende zuvor war die Verblendung der Säule eingeschlagen worden. Die Stadt bittet Zeugen um Mithilfe. Wer Hinweise geben kann, möchte sich bitte bei ordnung.sicherheit@hoyerswerda-stadt.de oder unter der Telefonnummer 03571 457 324 melden, so die Stadt. Die Rödertalbinen haben beim Dance-Play-Sirona-Cup in Bensheim überzeugt. Als einziger Zweitligist holte der HC Rödertal 2 Siege gegen die hochkarätige Konkurrenz. Nach einem 22:21 gegen Metzingen wurde der französische Erstligist Besançon mit 14:12 bezwungen. Gegen Neckarsulm und Gastgeber Bensheim-Auerbach gab es knappe Niederlagen. Torhüterin Larissa Schuttrups wurde zudem als beste Torhüterin des Turniers ausgezeichnet. Am Freitag steht für die Bienen im DHB-Pokal das Sachsen-Derby gegen den Erstligisten HC Leipzig an.
2: So viel der Marc zum Thema regionale Nachrichten und wir ergänzen den Service.
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2: Bis zu 24 Grad geht's nach oben. Es gibt einen Mix aus Sonne und Wolken, wobei die Wolken über den Tagesverlauf zurückgehen, die Sonne eigentlich mehr werden soll. Und das Ganze bei leichtem Wind aus West-Südwest. Hat sich kurz geändert, die Windrichtung, ja?
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2: Wegen der Erneuerung ist die Hauptstraße in Lichtenberg vom Ortseingang bis zum Abzweig Pulsnitzer Straße voll gesperrt. Die Umleitung erfolgt über Pulsnitz.
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2: Ja, da gibt es Staus auf der A4. Immer wieder mal gibt es durch Fahrzeugeinengungen und Baustellen. Aber momentan staut sich an der Anschlussstelle Pulsnitz und da gibt es einen Rückverkehr auf der Strecke Görlitz Richtung Dresden. Da sollte man ein bisschen mehr Zeit einplanen. Die Meldung kam vom Jan und der steht da auch gerade. Oder ist vielleicht, hoffentlich drücken wir die Daumen, dass er inzwischen auch sein Ziel gefunden hat. Ja, sollte es weitere Meldungen geben bezüglich Staus, Blitzern, Unfällen oder anderen Ungereimtheiten im Straßenverkehr, dann melden Sie es uns doch unter 0357 1 425 426, der Nummer des Lausitzwelle Verkehrsdienstes.
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2: 7.34 Uhr, 4 Minuten nach 7:30 ist es und am Mikrofon begleitet Sie hier beim fröhlichen Wecker Alexander Skade.

0: Die Backstreet Boys, ja, die haben auch eine ganze Generation im Biorhythmus so ein Stück weit durcheinander gebracht, wenn ich mal beim Thema bleiben darf. Oder beziehungsweise das nächste einleiten, weil wo kommen wir jetzt hin?
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0: Genau, und wie sieht's denn da aus? Bei ein paar Personengruppen kann es vereinzelt zu Kopfschmerzen kommen. Auch Müdigkeit und Abgeschlagenheit sind möglich. Generell kann angemessene Bewegung eine Linderung der Beeinträchtigungen bewirken. Also raus, weil das ist so dieses wechselhafte Wetter. Ein bisschen schwül ist es auch und das schlägt dem einen oder anderen dann schon mal auf den Kopf. Aber wie sieht es denn mit den Allergikern aus? Gräserpollen und Ambrosia sind in geringer Konzentration in der Luft und die Belastung durch Beifußpollen erreicht ein mittleres Niveau. Also das dazu zum Biowetter. Viel weiter wollen wir es gar nicht ausdehnen, weil das Wichtigste ist immer, achten Sie auf sich, passen Sie auf sich auf und bleiben Sie gesund. Ich drücke Ihnen die Daumen, wünsche Ihnen das und dann klappt das auch vielleicht. Mal sehen. Materie folgt dem Geist, hat mir mal jemand gesagt. Das zum Biowetter und weiter geht's hier mit Musik und in wenigen Minuten, apropos Musik, gibt's dann schon wieder die CD der Woche.

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1: Greatest Hits heißt es diese Woche hier bei uns. Ein Best-of-Album von Fleetwood Mac liegt auf. Die Erfolgsgeschichte von Fleetwood Mac ist einzigartig. 1969 verkauften Fleetwood Mac mehr Schallplatten als die Beatles und die Rolling Stones. Ihr Album Rumours aus dem Jahr 1977 gehört zu den erfolgreichsten Alben der Musikgeschichte und wurde weltweit über 40 Millionen Mal verkauft. 1978 erhielt es den Grammy als Album des Jahres und stand über 30 Wochen unangefochten an der Spitze der US-Billboard-Charts. Grund genug, uns das Greatest-Hits-Album einmal näher anzuhören, das es zwar schon seit 1988 gibt, welches aber erst vor 14 Tagen neu veröffentlicht wurde. Heute daraus der Titel Dreams. Viel Vergnügen!

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1: Am Mikrofon Gisela Hoff. In der Demokratischen Republik Kongo hat sich die Ebola-Epidemie innerhalb weniger Monate zu einem der schwersten Ausbrüche weltweit entwickelt. Inzwischen wurden mehr als 5000 Erkrankungen registriert. Fast 2500 Menschen sind gestorben. Nach Einschätzung der Weltgesundheitsorganisation ist die Lage noch lange nicht unter Kontrolle. Experten befürchten sogar, dass der aktuelle Ausbruch den bislang schwersten Ebola-Ausbruch Afrikas übertreffen könnte. 2014 und 2015 starben bei der Epidemie in Westafrika mehr als 11.000 Menschen. Die Bevölkerung bewertet die Regierungsarbeit überwiegend kritisch, besonders bei Wirtschaft und staatlicher Leistungsfähigkeit. Auf einer Ende Juli veröffentlichten Umfrage meinen fast 80% der Befragten, der Staat sei angesichts der Vielzahl seiner Angaben und Probleme überfordert. Auf Welt der Parfümunternehmer Udo Häuser mit einer deutlichen Ansage an Berlin.
2: Unter den Top 30 Ländern ist Deutschland im Wirtschaftswachstum Schlusslicht. Wir haben praktisch kein Wachstum mehr. Wir feiern uns heute hierzulande für 0,2 oder 0,3 nach oben. Die Bediensteten des Staates, die gewählten Volksvertreter, sind nicht in der Lage, zunächst mal bei sich anzufangen. Wir müssen weg von dem ausufernden Neueinstellen von Beamten und Angestellten im öffentlichen Dienst. Die Aufgabe des Staates ist, für diesen Wohlstand der Menschen zu sorgen und zunächst mal da anzufangen, wo sie anfangen sollten, bei sich selber. Deutschland ist weiter im Abschwung und der Weg geht eher nach unten als nach oben. Und solange die Regierung nicht handelt, werden wir uns auch nicht in eine positive Zukunft bewegen.
1: Das traditionsreiche Hotel Adlon in Berlin steht vor einem möglichen Verkauf. Für Kritik unter den Gesellschaftern sorgt dabei vor allem eine vereinbarte Erfolgsbeteiligung. Die Immobiliengesellschaft Jagdfeld soll 20% des Kaufpreises erhalten, sofern dieser über 310 Millionen Euro liegt. Unterdessen hat sich auch Felix Adlon, ein Urenkel des Hotelgründers Lorenz Adlon, zum möglichen Verkauf geäußert. Er sagte, er würde das Hotel und den Namen Adlon am liebsten zurückkaufen.
3: Dann los und erledigt die Sache.
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3: Ja, das hat sich natürlich nicht erledigt. Das findet ständig statt und immer wieder aufs Neue überraschend. So, und aber die letzte halbe Stunde hat sich nichts geändert. Es ist allerdings 4 vorm Fenster am Studio ein bisschen heller geworden draußen. Also die Sonne, die versprochen wurde für den heutigen Tag, ist auf dem Weg und vielleicht scheint sie hier und da auch schon im Sendegebiet. Ansonsten gibt es noch geschlossene Wolkendecke, Wolken, die sich über den Tag auflösen und die ein oder andere Wolke hat auch noch ein paar Regentropfen im Gepäck. Das sollte sich aber auch über den Tagesverlauf irgendwann erledigen. Es weht ein leichter Wind aus West-Südwest.
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3: In Königswartha ist die Straße zwischen dem Stellwerk und dem Gewerbegebiet Muna gesperrt. Auch sie und die Kreuzungen werden erneuert. Umfahrungen sind eingerichtet.
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3: 03571-425-426, die Nummer des Lausitzer Verkehrsdienstes. Wenn Sie uns Ungereimtheiten im Straßenverkehr wie Stauungsblitzer oder Unfälle melden wollen und können, dann rufen Sie an, klassisch per Telefon, oder schicken uns eine Sprach- oder Textnachricht über WhatsApp. Was wir dann erhalten, geben wir dann an alle anderen weiter.
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3: Der jetzt schon wieder Halbzeit hat am heutigen Donnerstag. Am Mikrofon Alexander Schrade, freut sich, dass Sie da sind. Kommen Sie gut in den Tag. Guten Morgen.

0: 10 Minuten nach um 8 und damit ist Zeit, oder 11 Minuten sogar inzwischen, ja, und damit ist Zeit, nach oben zu blicken. Das bringt nichts, weil da sind die Wolken, aber es gibt die Astrologen, die schauen durch die Wolken durch und kennen sich auch noch aus, wie die Sterne stehen, was sich daraus ableiten lässt. Und da entsteht ein Horoskop und das für den heutigen Tag, das habe ich jetzt für Sie.
1: 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Widder.
2: Ein nettes Wort, ein freundliches Lächeln. Wenn sich der Widder von seiner charmanten Seite zeigt, legen sich die Stürme am Arbeitsplatz ganz schnell.
1: Stier.
2: Mit sicherem Gespür haben Sie einen guten Start hingelegt. Wer etwas anderes behauptet, wird merken, dass Sie wissen, wie man sich wehrt.
1: Zwillinge.
2: Ein heikles Gespräch läuft für die Zwillinge besser als erwartet. Sie finden ihre gute Laune wieder und dürfen sich auf einen harmonischen Abend freuen.
1: Krebs.
2: Was immer Sie auch planen, Sie können mit ungewöhnlich viel Unterstützung rechnen. Entscheiden Sie selbst, welches Angebot Sie annehmen wollen.
1: Löwe.
2: Vorsicht vor halben Sachen. Der Löwe sollte nichts unerledigt liegen lassen. Das macht nur unzufrieden, Sie selbst und womöglich auch den Chef.
1: Jungfrau.
2: Manchmal sehen Sie unnötig schwarz. Vertrauen Sie auf die Sterne und vertrauen Sie auf Ihr Glück. Das lässt Sie so schnell nicht im Stich.
1: Waage.
2: Die Erfolge der Waage sind beachtlich. Sie hat einiges auf die Beine gestellt und das Lob, das sie dafür erntet, ist mehr als verdient.
1: Skorpion.
2: Sie nehmen zurzeit kein Blatt vor den Mund. Das könnte Ärger geben. Nicht jeder schätzt ihre direkte und unverblümte Art.
1: Schütze.
2: Wenn sich der Schütze über etwas freut, sollte er das auch zeigen. Echte Gefühle nimmt ihnen garantiert niemand übel.
1: Steinbock.
2: Ein kleines Stimmungstief verzieht sich allmählich. Legen Sie Ihr Misstrauen ab und Sie werden sehen, die Welt strahlt Sie recht freundlich an.
1: Wassermann.
2: Für den Partner sollte der Wassermann mehr Zeit einplanen. Der fühlt sich nämlich gerade etwas vernachlässigt. Sie arbeiten aber auch sehr viel.
1: Fische.
2: Eine Behördensache könnte Ihnen jetzt ziemliche Schwierigkeiten machen. Bestehen Sie auf Ihrem Recht und lassen Sie sich nicht abwimmeln.

Und mit dem letzten Ton haben wir es 8:50 und damit, die sich auskennen, die wissen, jetzt kommen die Meldungen der Polizei an dieser Stelle. Ja, und was ist passiert? Am späten Dienstagnachmittag ist es auf der Clara-Zetkin-Straße in Bautzen zu einem Unfall mit einem Verletzten gekommen. Was ist passiert? Ein 67-Jähriger fuhr mit seinem Ford Richtung Stiebitz und beabsichtigte, nach links abzubiegen. Dabei übersah er einen 54-jährigen Radler, der auf dem Schutzstreifen in Richtung Innenstadt unterwegs war. Es kam zum Zusammenstoß. Der Fahrradfahrer wurde leicht verletzt und durch Rettungskräfte noch vor Ort versorgt. Es entstand ein Sachschaden von etwa 200 Euro. Diebe haben sich in Burgau zu schaffen gemacht. Am Dienstagabend ist es im Ortsteil Pannewitz bei Burgau zu einem Diebstahl gekommen. Unbekannte Täter gelangten auf ein Baustellengelände und entwendeten aus einem Container mehrere Kabel im Wert von ca. 3.600 Euro. So, und die Kameraden der Feuerwehr sind am späten Dienstagabend auf dem Auenweg in Arnsdorf ausgerückt. Dort kam es aus bislang noch ungeklärter Ursache zu einem Brand in einem Einfamilienhaus. Das Feuer konnte schnell gelöscht werden. Die Bewohner wurden vorsorglich zur Überwachung in ein Krankenhaus gebracht. Der Sachschaden konnte allerdings bisher zum aktuellen Zeitpunkt noch nicht beziffert werden. Und gestern hatten wir ja das Ding mit dem Husten, also Niesen und dann gegen die Leitplanke fahren. Es ist schon wieder so ein kurioses Ding passiert. Zu einem Unfall mit Blechschaden ist es am Dienstagnachmittag in Hoyerswerda gekommen. Eine 74-Jährige war mit ihrem VW auf dem Bleichgässchen unterwegs. Offenbar flog der Seniorin dabei irgendwann mal ein Käfer ins Gesicht. Die Dame kam von der Straße ab und prallte mit ihrem Tiguan gegen eine Laterne. Verletzt wurde glücklicherweise niemand, aber der Sachschaden, der dabei entstanden ist, beläuft sich auf rund 10.000 Euro. Na, ob der Käfer dafür gerade stehen kann. Ja, das für eine Meldung in der Polizei, wissen Sie ja jetzt in Text. Und wenn Sie wollen, andere, neuere Meldungen über den Tagesverlauf in Text und oder Ton und Bild, dann in unserer Drehscheibe Lausitz heute Abend im Lausitzwelle Fernsehen. Einfach mal reinschauen, weil da gibt es nicht nur Polizei, sondern viele, viele andere Beiträge aus unserer Region.

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1: Einen schönen Donnerstagmorgen wünscht Ihnen Marc Buschbeck. Hallo. Aus der Brachfläche des ehemaligen Gasthofs in Osling soll ein multifunktionaler Dorfplatz entstehen. Der Gemeinderat hat dafür nun ein Konzept des Ingenieurbüros Communal Concept aus Königsbrück bestätigt. Geplant sind unter anderem eine gepflasterte Fläche, ein Weg zu einem neuen Gartenhaus und die Neugestaltung des noch vorhandenen Brunnens. Auch die Mauer des früheren Gasthofs soll erhalten und aufgewertet werden. 32 Schülerinnen und Schüler des Erwin-Strittmatter-Gymnasiums in Spremberg haben im Rahmen des Projekts Stadtentdecker Ideen für die Neugestaltung mehrerer Grünflächen entwickelt. In 8 Teams entstanden Konzepte für die Liebesinsel, den Lassauberg und Flächen im Stadtzentrum. Die Entwürfe wurden bereits öffentlich präsentiert und sind noch bis Ende August im Foyer des Rathauses zu sehen. Die erst im Juli aufgestellte Blitzersäule in der Dresdner Straße in Hoyerswerda ist erneut beschädigt worden. Zwischen Samstagmittag und Sonntagmorgen wurde das Objektiv der Kamera komplett zerstört. Der Schaden liegt laut Stadt bei rund 25.000 Euro. Bereits am Wochenende zuvor war die Verblendung der Säule eingeschlagen worden. Die Stadt bittet Zeugen um Mithilfe. Wer Hinweise geben kann, möchte sich bitte bei ordnung.sicherheit@hoyerswerda-stadt.de oder unter der Telefonnummer 03571 457 324 melden, so die Stadt. Die Rödertalwien haben beim Dance-Play-Sirona-Cup in Bensheim überzeugt. Als einziger Zweitligist holte der HC Rödertal 2 Siege gegen die hochkarätige Konkurrenz. Nach einem 22:21 gegen Metzingen wurde der französische Erstligist Besançon mit 14:12 bezwungen. Gegen Neckarsulm und Gastgeber Bensheim Auerbach gab es knappe Niederlagen. Torhüterin Larissa Schuttrups wurde zudem als beste Torhüterin des Turniers ausgezeichnet. Am Freitag steht für die Bienen im DHB-Pokal das Sachsen-Derby gegen den Erstligisten HC Leipzig an.
2: So, und
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2: folgt zugleich. 24 Grad, wird's warm? Doch, da kann man von warm auf jeden Fall sprechen. Und die Sonne kommt auch so langsam um die Ecke hier in Hoyerswerda. Zumindest das Himmelsblau bricht durch die Wolken und die Wolken ziehen so vor sich hin. Also eine Mischung aus allem, was uns auch über den Tagesverlauf begleitet. Sonne, Wolken, blauer Himmel und auch hier und da der eine oder andere Regentropfen, der aber über den Tagesverlauf dann immer mehr abnimmt, also der Regen. Und das Ganze begleitet von einem leichten Wind aus West-Südwest.
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2: Wegen der Erneuerung ist die Hauptstraße in Lichtenberg vom Ortseingang bis zum Abzweig Pulsnitzer Straße voll gesperrt. Die Umleitung erfolgt über Pulsnitz.
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2: 03571 425 426. Die Zahlenfolge gehört zum Lausitzwelle Verkehrsservice. Genau, jetzt habe ich fast das Wort vergessen. Ja, Staus, Blitzer, Unfälle, das sind unser Thema. Und wenn Sie derlei entdecken, dann rufen Sie doch an unter besagter Nummer oder schreiben uns eine Sprach- oder Textnachricht über WhatsApp. Teilen uns mit, wo im Straßenverkehr die Säge klemmt. Und wir geben es dann an alle anderen weiter.
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2: 3 Minuten nach 8:30 haben wir es. Jawohl, hier ist der fröhliche Wecker, wie eben gesagt. Und weiter geht's mit Musik, logisch.

Herzlichen Glückwunsch heißt jetzt, denn es gibt ein Jubiläum zu feiern. Der Barother Wasserturm wird in diesem Jahr 100 Jahre alt. Laut einer von der Sächsischen Denkmalschutzbehörde verfassten Objektbeschreibung ging der Turm im Jahr 1926 in Betrieb. Der Wasserturm befindet sich in Privatbesitz und ist nicht öffentlich zugänglich, weiß dazu Ortsvorsteherin Silvia Michel. Und sie erinnert sich noch gut an jenen Tag im September 2004, als die absturzgefährdete Wetterfahne abgenommen wurde und einen recht interessanten Inhalt preisgab. Darunter Patronenhülsen aus dem Ersten Weltkrieg und eine Zigarre des Baumeisters Mucke. Im Juni 2005 wurde eine neue Wetterfahne aufgesetzt. Die Dienstzeit des Barother Wasserturms endete übrigens 1991, da er für die Versorgung nicht mehr benötigt wurde und somit außer Betrieb ging.

Ja, das war gestern zu spät, waren sind wir heute zu zeitig, aber so gleicht sich's aus und wir landen im Schnitt immer bei 8.45 Uhr. Ja, das ist jeden Tag unsere Wunschbox-Wunschlied-Zeit. Sie schreiben uns so per wunschbox@lausitzwelle.de oder über WhatsApp und dann teilen Sie uns mit, welches Lied Sie sich wünschen und am besten noch dazu, warum oder warum genau dieses Lied? Was verbinden Sie damit? Oder wo haben Sie es das erste Mal gehört? Oder warum können Sie es nicht vergessen? Oder verbindet das ein ganz besonderes Erlebnis, was Sie mit diesem Lied verbindet? Also es gibt verschiedenste Gründe, auch den Grund zu sagen, wir schicken mal ein Lied und gucken mal, ob sie Lausitzwelle spielt. Weil eigentlich ist es ulkig und albern, aber wir gucken mal. So, auch das hat es schon gegeben. Und heute kommt der Wunsch von Dietmar. Ja, treuer Hörer übrigens, ja, immer wieder mal lässt er von sich hören oder schreibt uns. Also von sich hören ist eher weniger, aber er schreibt uns oft und vor allen Dingen weist er uns auch drauf hin, wo denn im Straßenverkehr ab und an mal ein Blitzer steht. So, vielen Dank dafür. Und er hat uns geschrieben bezüglich seiner Enkeltochter. Die wohnt in Bahnsdorf und feiert heute ihren 10. Geburtstag. Genau, und darum, der Zusammenhang ist jetzt hergestellt. Liebe Paula, zu deinem heutigen Geburtstag wünschen wir dir von ganzem Herzen alles Gute. Deine Oma und Opa aus Großräschen und natürlich auch wir vom Lausitzwelle-Team schließen uns da an und das gratulieren dir weiterhin Mama und Papa, deine große Schwester Emma, Onkel Daniel, Tante Madeleine und Luzina und alle, die dich kennen und lieb haben. Mach deine Eltern oder mach deinen Eltern weiterhin so viel Freude mit guten Noten, viel Spaß beim Auspacken der Geschenke und jetzt kommt die kleine Drohung bis zum Kaffee heute Nachmittag. Rücken wir dir alle auf die Bude, also wir von Lausitzwelle nicht, aber deine ganzen Lieben kommen heute, um dich zu feiern. Und was fehlt noch? Genau, dein Wunschbox-Wunschlied, was der Opa sich gewünscht hat. Nur für dich heute alleine und alle dürfen mithören. Hier ist Shakira und Dai Dai. Viel Spaß.

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1: In der Nachrichtenredaktion Gisela Hoff. Bei einem Erdrutsch in einer Goldmine im Osten Kameruns sind mindestens 33 Menschen ums Leben gekommen. Das Unglück ereignete sich nahe der Grenze zur Zentralafrikanischen Republik. Nach Angaben der Behörden könnten noch zahlreiche weitere Bergleute unter den Erdmassen eingeschlossen sein. Rettungskräfte suchen nach den Verschütteten und versuchen, weitere Opfer zu bergen. In der Demokratischen Republik Kongo hat sich die Ebola-Epidemie innerhalb weniger Monate zu einem der schwersten Ausbrüche weltweit entwickelt. Inzwischen wurden mehr als 5000 Erkrankungen registriert. Fast 2500 Menschen sind gestorben. Nach Einschätzung der Weltgesundheitsorganisation ist die Lage noch lange nicht unter Kontrolle. Experten befürchten sogar, dass der aktuelle Ausbruch den bislang schwersten Ebola-Ausbruch Afrikas übertreffen könnte. 2014 und 2015 starben bei der Epidemie in Westafrika mehr als 11.000 Menschen. Die Bevölkerung bewertet die Regierungsarbeit überwiegend kritisch, besonders bei Wirtschaft und staatlicher Leistungsfähigkeit. Auf einer Ende Juli veröffentlichten Umfrage meinen fast 80% der Befragten, der Staat sei angesichts der Vielzahl seiner Angaben und Probleme überfordert. Das traditionsreiche Hotel Adlon in Berlin steht vor einem möglichen Verkauf. Für Kritik unter den Gesellschaftern sorgt dabei vor allem eine vereinbarte Erfolgsbeteiligung. Die Immobiliengesellschaft Jagdfeld soll 20% des Kaufpreises erhalten, sofern dieser über 310 Millionen Euro liegt. Unterdessen hat sich auch Felix Adlon, ein Urenkel des Hotelgründers Lorenz Adlon, zum möglichen Verkauf geäußert. Er sagte, er würde das Hotel und den Namen Adlon am liebsten zurückkaufen. In Deutschland ist die Zahl der anerkannten ausländischen Berufsabschlüsse erneut gestiegen. Im vergangenen Jahr bewilligten die Behörden rund 86.000 Anträge und damit knapp 10% mehr als 2024. Das Wachstum hat sich damit allerdings abgeschwächt. Besonders viele Anerkennungen gab es für Abschlüsse aus der Türkei mit rund 10.000 Fällen, gefolgt von der Ukraine mit etwa 8.300. Deutlich zugenommen haben Anerkennungen aus Syrien. Mit über 6.000 Fällen gab es dort ein Plus von 42%.
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2: Die Sonne kommt um die Ecke hier im Studio oder gerade war sie es noch da. Also für einen kurzen Moment schien hier ein heller Schein fast ins Fenster rein. Ja, und die Sonne, die hat sich auch zu bewegen heute, weil die Meteorologen haben gesagt, die Sonne scheint heute, also wird sie auch scheinen. Allerdings bleiben uns auch die Wolken erhalten und nach nehmen auch die Regenfälle, die hier und da jetzt gerade noch da sind, nehmen dann ab. Und es geht ein leichter Wind aus West-Südwest und die Temperaturen steigen heute bis auf 24 Grad.
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2: Behinderungen gibt es auf der B96 am Kreuzungsbereich zum Gewerbegebiet Ebendürfel. Der wird nämlich erneuert und über eine provisorische Zufahrt mit Ampeln geht's aber reibungslos ins Gewerbegebiet rein und auch wieder raus.
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2: 03571-425-426, die Nummer, wenn Sie uns anrufen, wenn Sie Staus, Blitzerunfälle oder andere Ungereimtheiten im Straßenverkehr entdecken, uns das mitteilen und wir geben es dann an alle anderen weiter.
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2: 8:45, wir sind in der letzten Stunde und wenn es 4 sind, haben wir es meistens schon geschafft. Wie schnell das ging, oder?

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1: Am 20. August 1968 marschierten sowjetische Truppen im Verbund mit Einheiten aus anderen Warschauer Paktstaaten in der CSSR ein, wo sich unter Dubček eine für den Ostblock bis dahin beispiellose Liberalisierung entwickelt hatte. Der Prager Frühling, der Traum von einem Sozialismus mit menschlichem Antlitz, wurde gewaltsam beendet. Binnen weniger Stunden überrollten 7000 Panzer die Grenzen der Tschechoslowakei. Panzer dröhnten auch über die Prager Karlsbrücke und die Soldaten schießen. Die Bilanz der militärischen Operation: 72 Tote, 200 Schwerverletzte. Das zynische Versprechen der Moskauer Führung, die Truppen und Panzer wieder abzuziehen, wurde erst 23 Jahre später eingelöst. Am 27. Mai 1991 verlässt der letzte russische Soldat die Tschechoslowakei. Die USA schickten die Voyager 2 auf eine Forschungsmission in den Weltraum. 16 Tage später, am 5. September 1977, startete Voyager 1. Beide Raumsonden hatten dieselbe Aufgabe, die Erkundung der äußeren Planeten Jupiter, Saturn, Uranus und Neptun. Zur Ausstattung der unbemannten Raumsonden gehörten auch Grußbotschaften von der Erde, falls die Sonden auf außerirdische Intelligenz stoßen sollten. Bis 1989 hatte Voyager 2 alle vier Planeten Jupiter, Saturn, Uranus und Neptun passiert. Bei ihrer dichtesten Annäherung an den Planeten Jupiter funkte die Sonde faszinierend genaue Aufnahmen an die Erde zurück. Sie bewiesen, dass die Atmosphäre des Planeten von dünnen Staubringen umgeben ist. Der Bergsteiger Reinhold Messner erreichte am 20. August 1980 im Alleingang und ohne Sauerstoffgerät den Gipfel des Mount Everest. Er war der erste Mensch, dem dies gelang. Schon zwei Jahre zuvor hatten er und Peter Habeler den Gipfel des 8848 Meter hohen Berges ohne Sauerstoffgerät erreicht. Zuvor konnte der im Himalaya gelegene höchste Berg der Welt nur mit zusätzlichen Atemgeräten erklommen werden. Der geringe Sauerstoffgehalt der Luft in dieser Höhe stellt eine Extrembelastung dar. 1953 hatte Edmund Hillary als erster Mensch der Welt den Gipfel des Berges erreicht. Die erste Frau stand 1975 auf dem sogenannten Dach der Welt. Messner bezwang auch als erster Mensch sämtliche 14 über 8000 Meter hohen Gipfel des Himalaya-Gebirges ohne Sauerstoffgerät.
2: Der Reinhold, ja, der ist immer noch unterwegs, allerdings nicht mehr so steil und so weit oben und so extrem, ja. So, und das war das Kalenderblatt übrigens. Bernd Vogava, unser Geschichtslehrer, hat sie Ihnen nahegebracht, was die Welt an einem Tag wie heute bewegt hat. Genau, das dazu.

Die Prinzen, ja, so haben sie damals angefangen. Das Leben ist grausam. Die erste CD, die ich übrigens auch, das erste Album, so sagt man ja, die ich übrigens noch als Kassette gekauft habe. Ja, heute weiß keiner mehr, was das ist. Genau, und wir haben es 10 Minuten vor 10 und damit Sie auch im Bilde bleiben, habe ich nochmal den Tipp. Wir haben ja heute das Interview gehört mit Herrn Schröder, wo es übrigens morgen noch einen zweiten Teil gibt, kurz vor 7:30. Und da gibt es Karten zu verlosen. 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Sie können sich auch gerne über Instagram bei uns, sage ich mal, anmelden. Dann kann man das sagen, anmelden, also zumindest uns eine Message schreiben. Und da sind Sie auch dabei, weil dort ist es auch zu finden, die Werbung für Herrn Schröder am 4.9. 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Genau.

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1: Einen schönen Donnerstagmorgen wünscht Ihnen Marc Buschbeck. Hallo. Aus der Brachfläche des ehemaligen Gasthofs in Ursling soll ein multifunktionaler Dorfplatz entstehen. Der Gemeinderat hat dafür nun ein Konzept des Ingenieurbüros Communal Concept aus Königsbrück bestätigt. Geplant sind unter anderem eine gepflasterte Fläche, ein Weg zu einem neuen Gartenhaus und die Neugestaltung des noch vorhandenen Brunnens. Auch die Mauer des früheren Gasthofs soll erhalten und aufgewertet werden. 32 Schülerinnen und Schüler des Erwin-Strittmatter-Gymnasiums in Spremberg haben im Rahmen des Projekts Stadtentdecker Ideen für die Neugestaltung mehrerer Grünflächen entwickelt. In 8 Teams entstanden Konzepte für die Liebesinsel, den Lassauberg und Flächen im Stadtzentrum. Die Entwürfe wurden bereits öffentlich präsentiert und sind noch bis Ende August im Foyer des Rathauses zu sehen. Die erst im Juli aufgestellte Blitzersäule in der Dresdner Straße in Hoyerswerda ist erneut beschädigt worden. Zwischen Samstagmittag und Sonntagmorgen wurde das Objektiv der Kamera komplett zerstört. Der Schaden liegt laut Stadt bei rund 25.000 Euro. Bereits am Wochenende zuvor war die Verblendung der Säule eingeschlagen worden. Die Stadt bittet Zeugen um Mithilfe. Wer Hinweise geben kann, möchte sich bitte bei ordnung.sicherheit@hoyerswerda-stadt.de oder unter der Telefonnummer 03571 457 324 melden, so die Stadt. Die Rödertalbinen haben beim Dance-Play-Sirona-Cup in Bensheim überzeugt. Als einziger Zweitligist holte der HC Rödertal 2 Siege gegen die hochkarätige Konkurrenz. Nach einem 22:21 gegen Metzingen wurde der französische Erstligist Besançon mit 14:12 bezwungen. Gegen Neckarsulm und Gastgeber Bensheim-Auerbach gab es knappe Niederlagen. Torhüterin Larissa Schuttrups wurde zudem als beste Torhüterin des Turniers ausgezeichnet. Am Freitag steht für die Bienen im DHB-Pokal das Sachsen-Derby gegen den Erstligisten HC Leipzig an.
2: Danke, Marc.
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2: Ja, es wird schöner. Also zumindest wird es immer heller draußen. Die Sonne war schon mal ein bisschen mehr da, jetzt ein bisschen weniger. Aber das ist halt so am wechselhaften Wetter, was uns den Tag heute begleitet. Wir haben Sonne, wir haben Wolken und wir haben blauen Himmel. Und wir haben den einen oder anderen Regentropfen, was sich aber letzteres über den Tagesverlauf erledigen wird. Das heißt, der Regen geht zurück und die Sonne, mal sehen, wie weit sie uns heute noch beeindrucken wird. Das Ganze bei bis zu 24 Grad und leichtem Wind aus West-Südwest.
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2: Wegen der Erneuerung ist die Hauptstraße in Lichtenberg vom Ortseingang bis zum Abzweig Pulsnitzer Straße voll gesperrt. Die Umleitung erfolgt hier über Pulsnitz.
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2: 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Und wir geben es dann an alle anderen weiter.
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2: Ja, 3,5 Stunden arbeiten wir dran, dass der Tag erwacht. Und trotzdem, ja, manche tanzen ja auch durch die Nacht. Dancing in the Dark. Und hier geht's weiter mit Bruce Springsteen und am Mikrofon noch bis 10. Alexander Schade.

An dieser Stelle nochmal der Hinweis, heute Abend nicht zu vergessen einzuschalten. Lausitzwelle Fernsehen, Drehscheibe, Lausitz um 18 Uhr auf unserem eigenen Kanal. Und wenn Sie uns über Satellit empfangen im Rahmen von Sachsen 1, dann 18.30 Uhr. Unter anderem mit kommentiert, was wir heute Morgen gehört haben. Alf Wallner kommt zu Wort in unserer Rubrik und erzählt uns oder hat das Thema Schulanfang und die Herausforderungen, die es mit sich bringt. Alf Wallner ist der Geschäftsführer der Konrad-Zuse-Akademie hier in Hoyerswerda. Ja, und noch viele, viele andere Sachen kommen noch dazu. Und ich möchte mich an dieser Stelle schon verabschieden. Ich muss nämlich noch ganz dringend wohin? Also auswärts, aus. Mal gucken, was so los ist vor der Tür. So, und in diesem Sinne nochmal vielen Dank fürs Einschalten, fürs Dabeisein, dass ich Sie heute ein Stück weit in den Tag begleiten durfte. Und weil es so schön war, machen wir das morgen nochmal. Am Freitag dann hier beim fröhlichen Wecker zwischen 6 und 10. Wenn Ihnen das zu lange dauert, schalten Sie doch heute einfach wieder ein. Am Nachmittag ab 14 Uhr zum Nachmittagsprogramm. Also dann, vielen Dank. Ich wünsche Ihnen eine gute Zeit. Ihr Alexander Schkade. Bis später dann, ne?

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1: In der Nachrichtenredaktion Gisela Hoff. Bei einem Erdrutsch in einer Goldmine im Osten Kameruns sind mindestens 33 Menschen ums Leben gekommen. Das Unglück ereignete sich nahe der Grenze zur Zentralafrikanischen Republik. Nach Angaben der Behörden könnten noch zahlreiche weitere Bergleute unter den Erdmassen eingeschlossen sein. Rettungskräfte suchen nach den Verschütteten und versuchen, weitere Opfer zu bergen. In der Demokratischen Republik Kongo hat sich die Ebola-Epidemie innerhalb weniger Monate zu einem der schwersten Ausbrüche weltweit entwickelt. Inzwischen wurden mehr als 5000 Erkrankungen registriert. Fast 2500 Menschen sind gestorben. Nach Einschätzung der Weltgesundheitsorganisation ist die Lage noch lange nicht unter Kontrolle. Experten befürchten sogar, dass der aktuelle Ausbruch den bislang schwersten Ebola-Ausbruch Afrikas übertreffen könnte. 2014 und 2015 starben bei der Epidemie in Westafrika mehr als 11.000 Menschen. Die Bevölkerung bewertet die Regierungsarbeit überwiegend kritisch, besonders bei Wirtschaft und staatlicher Leistungsfähigkeit. Auf einer Ende Juli veröffentlichten Umfrage meinen fast 80% der Befragten, der Staat sei angesichts der Vielzahl seiner Angaben und Probleme überfordert. Das traditionsreiche Hotel Adlon in Berlin steht vor einem möglichen Verkauf. Für Kritik unter den Gesellschaftern sorgt dabei vor allem eine vereinbarte Erfolgsbeteiligung. Die Immobiliengesellschaft Jagdfeld soll 20% des Kaufpreises erhalten, sofern dieser über 310 Millionen Euro liegt. Unterdessen hat sich auch Felix Adlon, ein Urenkel des Hotelgründers Lorenz Adlon, zum möglichen Verkauf geäußert. Er sagte, er würde das Hotel und den Namen Adlon am liebsten zurückkaufen. In Deutschland ist die Zahl der anerkannten ausländischen Berufsabschlüsse erneut gestiegen. Im vergangenen Jahr bewilligten die Behörden rund 86.000 Anträge und damit knapp 10% mehr als 2024. Das Wachstum hat sich damit allerdings abgeschwächt. Besonders viele Anerkennungen gab es für Abschlüsse aus der Türkei mit rund 10.000 Fällen, gefolgt von der Ukraine mit etwa 8.300. Deutlich zugenommen haben Anerkennungen aus Syrien. Mit über 6.000 Fällen gab es dort ein Plus von 42%.
0: Das Wetter.
2: Der Donnerstag beschenkt uns bei etwa 23 bis 26 Grad wieder mit ein paar Sonnenstrahlen, wobei es trotzdem bewölkt bleibt. Auch der Regen soll uns trotz heiterem Himmel nicht erspart bleiben. Während rund um Senftenberg erst in den Nachmittagsstunden mit nassem Wetter zu rechnen ist, werden im Bergland schon vormittags Regenschauer erwartet. Die Wolken ziehen sich voraussichtlich ab dem Abend in den Hintergrund zurück. Die Nacht soll sich dann auf um die 16 Grad abkühlen.
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2: Noch bis zum 22.08. ist die Straße von Graupe bis zur Brücke über die A13 voll gesperrt. Sie wird saniert. Und bis zum 28.08. ist die Werkstraße Spreetal voll gesperrt. Sie wird ausgebaut. Die Umleitung erfolgt über die B97.
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1: Die Regionalnachrichten für Sie von Marc Buschbeck. Hallo. Der Görlitzer Bundestagsabgeordnete Florian Öst ist in den Parlamentarischen Beirat der Stiftung für das sorbische Volk gewählt worden. Der Beirat unterstützt und berät den Stiftungsrat und setzt sich aus Abgeordneten des Bundestages sowie der Landtage von Sachsen und Brandenburg zusammen. Öst will sich nach eigenen Angaben für den Erhalt und die Stärkung der sorbischen Sprache und Kultur einsetzen. Die Stiftung wird vom Bund sowie den Ländern Sachsen und Brandenburg finanziert. Die Sorben gehören zu den 4 anerkannten nationalen Minderheiten in Deutschland. Aus der Brachfläche des ehemaligen Gasthofs in Osling soll ein multifunktionaler Dorfplatz entstehen. Der Gemeinderat hat dafür nun ein Konzept des Ingenieurbüros Communal Concept aus Königsbrück bestätigt. Geplant sind unter anderem eine gepflasterte Fläche, ein Weg zu einem neuen Gartenhaus und die Neugestaltung des noch vorhandenen Brunnens. Auch die Mauer des früheren Gasthofs soll erhalten und aufgewertet werden. 32 Schülerinnen und Schüler des Erwin-Strittmatter-Gymnasiums in Spremberg haben im Rahmen des Projekts Stadtentdecker Ideen für die Neugestaltung mehrerer Grünflächen entwickelt. In 8 Teams entstanden Konzepte für die Liebesinsel, den Lassauberg und Flächen im Stadtzentrum. Die Entwürfe wurden bereits öffentlich präsentiert und sind noch bis Ende August im Foyer des Rathauses zu sehen. Die erst im Juli aufgestellte Blitzersäule in der Dresdner Straße in Hoyerswerda ist erneut beschädigt worden. Zwischen Samstagmittag und Sonntagmorgen wurde das Objektiv der Kamera komplett zerstört. Der Schaden liegt laut Stadt bei rund 25.000 Euro. Bereits am Wochenende zuvor war die Verblendung der Säule eingeschlagen worden. Die Stadt bittet Zeugen um Mithilfe. Wer Hinweise geben kann, möchte sich bitte bei ordnung.sicherheit@hoyerswerda-stadt.de oder unter der Telefonnummer 03571 457 324 melden. So die Stadt.
0: Das Wetter.
1: Der Donnerstag beschenkt uns bei etwa 23 bis 26 Grad wieder mit ein paar Sonnenstrahlen, wobei es trotzdem bewölkt bleibt. Auch der Regen soll uns trotz heiterem Himmel nicht erspart bleiben. Während rund um Senftenberg erst in den Nachmittagsstunden mit nassem Wetter zu rechnen ist, werden im Bergland schon vormittags Regenschauer erwartet. Die Wolken ziehen sich voraussichtlich ab dem Abend in den Hintergrund zurück. Die Nacht soll sich dann auf um die 16 Grad abkühlen.
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1: Noch bis zum 22.08. ist die Straße von Graupe bis zur Brücke über die A13 vollgesperrt. Sie wird saniert. Und bis zum 28.08. ist die Werkstraße Spreetal vollgesperrt. Sie wird ausgebaut. Die Umleitung erfolgt über die B97.
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1: In der Nachrichtenredaktion Gisela Hoff. Bei einem Erdrutsch in einer Goldmine im Osten Kameruns sind mindestens 33 Menschen ums Leben gekommen. Das Unglück ereignete sich nahe der Grenze zur Zentralafrikanischen Republik. Nach Angaben der Behörden könnten noch zahlreiche weitere Bergleute unter den Erdmassen eingeschlossen sein. Rettungskräfte suchen nach den Verschütteten und versuchen, weitere Opfer zu bergen. In der Demokratischen Republik Kongo hat sich die Ebola-Epidemie innerhalb weniger Monate zu einem der schwersten Ausbrüche weltweit entwickelt. Inzwischen wurden mehr als 5000 Erkrankungen registriert. Fast 2500 Menschen sind gestorben. Nach Einschätzung der Weltgesundheitsorganisation ist die Lage noch lange nicht unter Kontrolle. Experten befürchten sogar, dass der aktuelle Ausbruch den bislang schwersten Ebola-Ausbruch Afrikas übertreffen könnte. 2014 und 2015 starben bei der Epidemie in Westafrika mehr als 11.000 Menschen. Die Bevölkerung bewertet die Regierungsarbeit überwiegend kritisch, besonders bei Wirtschaft und staatlicher Leistungsfähigkeit. Auf einer Ende Juli veröffentlichten Umfrage meinen fast 80% der Befragten, der Staat sei angesichts der Vielzahl seiner Angaben und Probleme überfordert. Das traditionsreiche Hotel Adlon in Berlin steht vor einem möglichen Verkauf. Für Kritik unter den Gesellschaftern sorgt dabei vor allem eine vereinbarte Erfolgsbeteiligung. Die Immobiliengesellschaft Jagdfeld soll 20% des Kaufpreises erhalten, sofern dieser über 310 Millionen Euro liegt. Unterdessen hat sich auch Felix Adlon, ein Urenkel des Hotelgründers Lorenz Adlon, zum möglichen Verkauf geäußert. Er sagte, er würde das Hotel und den Namen Adlon am liebsten zurückkaufen. In Deutschland ist die Zahl der anerkannten ausländischen Berufsabschlüsse erneut gestiegen. Im vergangenen Jahr bewilligten die Behörden rund 86.000 Anträge und damit knapp 10% mehr als 2024. Das Wachstum hat sich damit allerdings abgeschwächt. Besonders viele Anerkennungen gab es für Abschlüsse aus der Türkei mit rund 10.000 Fällen, gefolgt von der Ukraine mit etwa 8.300. Deutlich zugenommen haben Anerkennungen aus Syrien. Mit über 6.000 Fällen gab es dort ein Plus von 42%.
0: Das Wetter.
2: Der Donnerstag beschenkt uns bei etwa 23 bis 26 Grad wieder mit ein paar Sonnenstrahlen, wobei es trotzdem bewölkt bleibt. Auch der Regen soll uns trotz heiterem Himmel nicht erspart bleiben. Während rund um Senftenberg erst in den Nachmittagsstunden mit nassem Wetter zu rechnen ist, werden im Bergland schon vormittags Regenschauer erwartet. Die Wolken ziehen sich voraussichtlich ab dem Abend in den Hintergrund zurück. Die Nacht soll sich dann auf um die 16 Grad abkühlen.
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2: Noch bis zum 22.08. ist die Straße von Graupe bis zur Brücke über die A13 voll gesperrt. Sie wird saniert. Und bis zum 28.08. ist die Werkstraße Spreetal voll gesperrt. Sie wird ausgebaut. Die Umleitung erfolgt über die B97.
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3: Norwegens winken mit weißen Tüchern, um es einzufangen. In Sibirien glaubt man, den Lichtertanz ungeborener Seelen zu erkennen, die ihre baldige Geburt ankündigen. Andere Völker wiederum sahen in ihm die Suche der Dämonen nach den Seelen der Verstorbenen. Es ist das geheimnisvollste Naturereignis und wurde bereits vergessen.

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1: Die Regionalnachrichten für Sie von Marc Buschbeck. Hallo. Der Görlitzer Bundestagsabgeordnete Florian Öst ist in den Parlamentarischen Beirat der Stiftung für das sorbische Volk gewählt worden. Der Beirat unterstützt und berät den Stiftungsrat und setzt sich aus Abgeordneten des Bundestages sowie der Landtage von Sachsen und Brandenburg zusammen. Öst will sich nach eigenen Angaben für den Erhalt und die Stärkung der sorbischen Sprache und Kultur einsetzen. Die Stiftung wird vom Bund sowie den Ländern Sachsen und Brandenburg finanziert. Die Sorben gehören zu den 4 anerkannten nationalen Minderheiten in Deutschland. Aus der Brachfläche des ehemaligen Gasthofs in Osling soll ein multifunktionaler Dorfplatz entstehen. Der Gemeinderat hat dafür nun ein Konzept des Ingenieurbüros Communal Concept aus Königsbrück bestätigt. Geplant sind unter anderem eine gepflasterte Fläche, ein Weg zu einem neuen Gartenhaus und die Neugestaltung des noch vorhandenen Brunnens. Auch die Mauer des früheren Gasthofs soll erhalten und aufgewertet werden. 32 Schülerinnen und Schüler des Erwin-Strittmatter-Gymnasiums in Spremberg haben im Rahmen des Projekts Stadtentdecker Ideen für die Neugestaltung mehrerer Grünflächen entwickelt. In 8 Teams entstanden Konzepte für die Liebesinsel, den Lassauberg und Flächen im Stadtzentrum. Die Entwürfe wurden bereits öffentlich präsentiert und sind noch bis Ende August im Foyer des Rathauses zu sehen. Die erst im Juli aufgestellte Blitzersäule in der Dresdner Straße in Hoyerswerda ist erneut beschädigt worden. Zwischen Samstagmittag und Sonntagmorgen wurde das Objektiv der Kamera komplett zerstört. Der Schaden liegt laut Stadt bei rund 25.000 Euro. Bereits am Wochenende zuvor war die Verblendung der Säule eingeschlagen worden. Die Stadt bittet Zeugen um Mithilfe. Wer Hinweise geben kann, möchte sich bitte bei ordnung.sicherheit@hoyerswerda-stadt.de oder unter der Telefonnummer 03571 457 324 melden, so die Stadt.
0: Das Wetter.
1: Der Donnerstag beschenkt uns bei etwa 23 bis 26 Grad wieder mit ein paar Sonnenstrahlen, wobei es trotzdem bewölkt bleibt. Auch der Regen soll uns trotz heiterem Himmel nicht erspart bleiben. Während rund um Senftenberg erst in den Nachmittagsstunden mit nassem Wetter zu rechnen ist, werden im Bergland schon vormittags Regenschauer erwartet. Die Wolken ziehen sich voraussichtlich ab dem Abend in den Hintergrund zurück. Die Nacht soll sich dann auf um die 16 Grad abkühlen.
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1: Noch bis zum 22.08. ist die Straße von Graupe bis zur Brücke über die A13 voll gesperrt. Sie wird saniert. Und bis zum 28.08. ist die Werkstraße Spreetal voll gesperrt. Sie wird ausgebaut. Die Umleitung erfolgt über die B97.
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1: Im Studio ist Michael Miem. US-Präsident Trump verschärft angesichts fehlender Fortschritte in den Gesprächen mit dem Iran den Ton. Er drohte Teheran mit einem beispiellosen Wirtschaftskrieg und kündigte zugleich harte Konsequenzen für Staaten und Unternehmen an, die Iran unterstützen. Betroffen sein könnten nach seinen Angaben auch Finanzinstitute, Flughäfen und Regierungsbehörden. Trump forderte die Verbündeten der USA auf, gemeinsam gegen die aus seiner Sicht von Iran ausgehende Bedrohung vorzugehen. Schwere Gewitter und Sturmböen haben in der Nacht weite Teile Deutschlands getroffen. Besonders Rheinland-Pfalz, Hessen, Bayern und Brandenburg waren betroffen. In Walldorf kam eine 58-Jährige durch einen umstürzenden Baum ums Leben. Eine weitere Frau wurde schwer verletzt. Auch im Westerwald hinterließen die Unwetter deutliche Spuren. In Hörgrenzhausen wurden Teile von Häusern beschädigt. In Bamberscheid traf es die Aubachhalle. Auf der A61 kippte ein Lastwagen um. In Wetzlar wurden rund 60 Häuser beschädigt. In Fürstenwalde bestätigte der Deutsche Wetterdienst sogar einen Tornado. Bei jungen Erwachsenen in Deutschland wächst die Skepsis gegenüber der gesetzlichen Rente. In einer aktuellen Umfrage rechnen nur noch 49% der 18- bis 30-Jährigen damit, im Alter staatliche Rentenzahlungen zu erhalten. Ein Jahr zuvor waren es noch 56%. Nur 5% glauben, dass die gesetzliche Rente später ausreichen wird, um ihren Lebensstandard zu sichern. Größere Sorgen der jungen Generation sind die steigenden Lebenshaltungskosten und die wirtschaftliche Lage mit jeweils 90%, gefolgt von der Angst vor Altersarmut mit 79%. Und jetzt weitere Meldungen mit Gisela Hoff.
2: Die Bevölkerung bewertet die Regierungsarbeit überwiegend kritisch, besonders bei Wirtschaft und staatlicher Leistungsfähigkeit. Auf einer Ende Juli veröffentlichten Umfrage meinen fast 80% der Befragten, der Staat sei angesichts der Vielzahl seiner Angaben und Probleme überfordert. Das traditionsreiche Hotel Adlon in Berlin steht vor einem möglichen Verkauf. Für Kritik unter den Gesellschaftern sorgt dabei vor allem eine vereinbarte Erfolgsbeteiligung. Die Immobiliengesellschaft Jagdfeld soll 20% des Kaufpreises erhalten, sofern dieser über 310 Millionen Euro liegt. Unterdessen hat sich auch Felix Adlon, ein Urenkel des Hotelgründers Lorenz Adlon, zum möglichen Verkauf geäußert. Er sagte, er würde das Hotel und den Namen Adlon am liebsten zurückkaufen.
0: Das Wetter.
3: Der Donnerstag beschenkt uns bei etwa 23 bis 26 Grad wieder mit ein paar Sonnenstrahlen, wobei es trotzdem bewölkt bleibt. Auch der Regen soll uns trotz heiterem Himmel nicht erspart bleiben. Während rund um Senftenberg erst in den Nachmittagsstunden mit nassem Wetter zu rechnen ist, werden im Bergland schon vormittags Regenschauer erwartet. Die Wolken ziehen sich voraussichtlich ab dem Abend in den Hintergrund zurück. Die Nacht soll sich dann auf um die 16 Grad abkühlen.
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3: Noch bis zum 22.08. ist die Straße von Graupe bis zur Brücke über die A13 vollgesperrt. Sie wird saniert. Und bis zum 28.08. ist die Werkstraße Spreetal vollgesperrt. Sie wird ausgebaut, die Umleitung erfolgt über die B97.
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1: Die Regionalnachrichten für Sie von Marc Buschbeck. Hallo. Der Görlitzer Bundestagsabgeordnete Florian Öst ist in den Parlamentarischen Beirat der Stiftung für das sorbische Volk gewählt worden. Der Beirat unterstützt und berät den Stiftungsrat und setzt sich aus Abgeordneten des Bundestages sowie der Landtage von Sachsen und Brandenburg zusammen. Öst will sich nach eigenen Angaben für den Erhalt und die Stärkung der sorbischen Sprache und Kultur einsetzen. Die Stiftung wird vom Bund sowie den Ländern Sachsen und Brandenburg finanziert. Die Sorben gehören zu den 4 anerkannten nationalen Minderheiten in Deutschland. Aus der Brachfläche des ehemaligen Gasthofs in Ursling soll ein multifunktionaler Dorfplatz entstehen. Der Gemeinderat hat dafür nun ein Konzept des Ingenieurbüros Communal Concept aus Königsbrück bestätigt. Geplant sind unter anderem eine gepflasterte Fläche, ein Weg zu einem neuen Gartenhaus und die Neugestaltung des noch vorhandenen Brunnens. Auch die Mauer des früheren Gasthofs soll erhalten und aufgewertet werden. 32 Schülerinnen und Schüler des Erwin-Strittmatter-Gymnasiums in Spremberg haben im Rahmen des Projekts Stadtentdecker Ideen für die Neugestaltung mehrerer Grünflächen entwickelt. In 8 Teams entstanden Konzepte für die Liebesinsel, den Lassauberg und Flächen im Stadtzentrum. Die Entwürfe wurden bereits öffentlich präsentiert und sind noch bis Ende August im Foyer des Rathauses zu sehen. Die erst im Juli aufgestellte Blitzersäule in der Dresdner Straße in Hoyerswerda ist erneut beschädigt worden. Zwischen Samstagmittag und Sonntagmorgen wurde das Objektiv der Kamera komplett zerstört. Der Schaden liegt laut Stadt bei rund 25.000 Euro. Bereits am Wochenende zuvor war die Verblendung der Säule eingeschlagen worden. Die Stadt bittet Zeugen um Mithilfe. Wer Hinweise geben kann, möchte sich bitte bei ordnung.sicherheit@hoyerswerda-stadt.de oder unter der Telefonnummer 03571 457 324 melden. So die Stadt.
0: Das Wetter.
1: Der Donnerstag beschenkt uns bei etwa 23 bis 26 Grad wieder mit ein paar Sonnenstrahlen, wobei es trotzdem bewölkt bleibt. Auch der Regen soll uns trotz heiterem Himmel nicht erspart bleiben. Während rund um Senftenberg erst in den Nachmittagsstunden mit nassem Wetter zu rechnen ist, werden im Bergland schon vormittags Regenschauer erwartet. Die Wolken ziehen sich voraussichtlich ab dem Abend in den Hintergrund zurück. Die Nacht soll sich dann auf um die 16 Grad abkühlen.
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1: Noch bis zum 22.08. ist die Straße von Graupe bis zur Brücke über die A13 voll gesperrt. Sie wird saniert. Und bis zum 28.08. ist die Werkstraße Spreetal voll gesperrt. Sie wird ausgebaut. Die Umleitung erfolgt über die B97.
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1: Im Studio ist Michael Miem. US-Präsident Trump verschärft angesichts fehlender Fortschritte in den Gesprächen mit dem Iran den Ton. Er drohte Teheran mit einem beispiellosen Wirtschaftskrieg und kündigte zugleich harte Konsequenzen für Staaten und Unternehmen an, die Iran unterstützen. Betroffen sein könnten nach seinen Angaben auch Finanzinstitute, Flughäfen und Regierungsbehörden. Trump forderte die Verbündeten der USA auf, gemeinsam gegen die aus seiner Sicht von Iran ausgehende Bedrohung vorzugehen. Schwere Gewitter und Sturmböen haben in der Nacht weite Teile Deutschlands getroffen. Besonders Rheinland-Pfalz, Hessen, Bayern und Brandenburg waren betroffen. In Walldorf kam eine 58-Jährige durch einen umstürzenden Baum ums Leben. Eine weitere Frau wurde schwer verletzt. Auch im Westerwald hinterließen die Unwetter deutliche Spuren. In Hörgrenzhausen wurden Teile von Häusern beschädigt. In Bamberscheid traf es die Aubachhalle. Auf der A61 kippte ein Lastwagen um. In Wetzlar wurden rund 60 Häuser beschädigt. In Fürstenwalde bestätigte der Deutsche Wetterdienst sogar einen Tornado. Bei jungen Erwachsenen in Deutschland wächst die Skepsis gegenüber der gesetzlichen Rente. In einer aktuellen Umfrage rechnen nur noch 49% der 18- bis 30-Jährigen damit, im Alter staatliche Rentenzahlungen zu erhalten. Ein Jahr zuvor waren es noch 56%. Nur 5% glauben, dass die gesetzliche Rente später ausreichen wird, um ihren Lebensstandard zu sichern. Größere Sorgen der jungen Generation sind die steigenden Lebenshaltungskosten und die wirtschaftliche Lage mit jeweils 90%, gefolgt von der Angst vor Altersarmut mit 79%. Und jetzt weitere Meldungen mit Gisela Hoff.
2: Die Bevölkerung bewertet die Regierungsarbeit überwiegend kritisch, besonders bei Wirtschaft und staatlicher Leistungsfähigkeit. Auf einer Ende Juli veröffentlichten Umfrage meinen fast 80% der Befragten, der Staat sei angesichts der Vielzahl seiner Angaben und Probleme überfordert. Das traditionsreiche Hotel Adlon in Berlin steht vor einem möglichen Verkauf. Für Kritik unter den Gesellschaftern sorgt dabei vor allem eine vereinbarte Erfolgsbeteiligung. Die Immobiliengesellschaft Jagdfeld soll 20% des Kaufpreises erhalten, sofern dieser über 310 Millionen Euro liegt. Unterdessen hat sich auch Felix Adlon, ein Urenkel des Hotelgründers Lorenz Adlon, zum möglichen Verkauf geäußert. Er sagte, er würde das Hotel und den Namen Adlon am liebsten zurückkaufen.
0: Das Wetter.
3: Der Donnerstag beschenkt uns bei etwa 23 bis 26 Grad wieder mit ein paar Sonnenstrahlen, wobei es trotzdem bewölkt bleibt. Auch der Regen soll uns trotz heiterem Himmel nicht erspart bleiben. Während rund um Senftenberg erst in den Nachmittagsstunden mit nassem Wetter zu rechnen ist, werden im Bergland schon vormittags Regenschauer erwartet. Die Wolken ziehen sich voraussichtlich ab dem Abend in den Hintergrund zurück. Die Nacht soll sich dann auf um die 16 Grad abkühlen.
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3: Noch bis zum 22.08. ist die Straße von Graupe bis zur Brücke über die A13 voll gesperrt. Sie wird saniert. Und bis zum 28.08. ist die Werkstraße Spreetal voll gesperrt. Sie wird ausgebaut, die Umleitung erfolgt über die B97.
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1: Die Regionalnachrichten für Sie von Marc Buschbeck. Hallo. Der Görlitzer Bundestagsabgeordnete Florian Öst ist in den Parlamentarischen Beirat der Stiftung für das sorbische Volk gewählt worden. Der Beirat unterstützt und berät den Stiftungsrat und setzt sich aus Abgeordneten des Bundestages sowie der Landtage von Sachsen und Brandenburg zusammen. Öst will sich nach eigenen Angaben für den Erhalt und die Stärkung der sorbischen Sprache und Kultur einsetzen. Die Stiftung wird vom Bund sowie den Ländern Sachsen und Brandenburg finanziert. Die Sorben gehören zu den 4 anerkannten nationalen Minderheiten in Deutschland. Aus der Brachfläche des ehemaligen Gasthofs in Ursling soll ein multifunktionaler Dorfplatz entstehen. Der Gemeinderat hat dafür nun ein Konzept des Ingenieurbüros Communal Concept aus Königsbrück bestätigt. Geplant sind unter anderem eine gepflasterte Fläche, ein Weg zu einem neuen Gartenhaus und die Neugestaltung des noch vorhandenen Brunnens. Auch die Mauer des früheren Gasthofs soll erhalten und aufgewertet werden. 32 Schülerinnen und Schüler des Erwin-Strittmatter-Gymnasiums in Spremberg haben im Rahmen des Projekts Stadtentdecker Ideen für die Neugestaltung mehrerer Grünflächen entwickelt. In 8 Teams entstanden Konzepte für die Liebesinsel, den Lassauberg und Flächen im Stadtzentrum. Die Entwürfe wurden bereits öffentlich präsentiert und sind noch bis Ende August im Foyer des Rathauses zu sehen. Die erst im Juli aufgestellte Blitzersäule in der Dresdner Straße in Hoyerswerda ist erneut beschädigt worden. Zwischen Samstagmittag und Sonntagmorgen wurde das Objektiv der Kamera komplett zerstört. Der Schaden liegt laut Stadt bei rund 25.000 Euro. Bereits am Wochenende zuvor war die Verblendung der Säule eingeschlagen worden. Die Stadt bittet Zeugen um Mithilfe. Wer Hinweise geben kann, möchte sich bitte bei ordnung.sicherheit@hoyerswerda-stadt.de oder unter der Telefonnummer 03571 457 324 melden. So die Stadt.
0: Das Wetter.
1: Der Donnerstag beschenkt uns bei etwa 23 bis 26 Grad wieder mit ein paar Sonnenstrahlen, wobei es trotzdem bewölkt bleibt. Auch der Regen soll uns trotz heiterem Himmel nicht erspart bleiben. Während rund um Senftenberg erst in den Nachmittagsstunden mit nassem Wetter zu rechnen ist, werden im Bergland schon vormittags Regenschauer erwartet. Die Wolken ziehen sich voraussichtlich ab dem Abend in den Hintergrund zurück. Die Nacht soll sich dann auf um die 16 Grad abkühlen.
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1: Noch bis zum 22.08. ist die Straße von Graupe bis zur Brücke über die A13 voll gesperrt. Sie wird saniert. Und bis zum 28.08. ist die Werkstraße Spreetal voll gesperrt. Sie wird ausgebaut. Die Umleitung erfolgt über die B97.
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1: Im Studio ist Michael Miem. US-Präsident Trump verschärft angesichts fehlender Fortschritte in den Gesprächen mit dem Iran den Ton. Er drohte Teheran mit einem beispiellosen Wirtschaftskrieg und kündigte zugleich harte Konsequenzen für Staaten und Unternehmen an, die Iran unterstützen. Betroffen sein könnten nach seinen Angaben auch Finanzinstitute, Flughäfen und Regierungsbehörden. Trump forderte die Verbündeten der USA auf, gemeinsam gegen die aus seiner Sicht von Iran ausgehende Bedrohung vorzugehen. Schwere Gewitter und Sturmböen haben in der Nacht weite Teile Deutschlands getroffen. Besonders Rheinland-Pfalz, Hessen, Bayern und Brandenburg waren betroffen. In Walldorf kam eine 58-Jährige durch einen umstürzenden Baum ums Leben. Eine weitere Frau wurde schwer verletzt. Auch im Westerwald hinterließen die Unwetter deutliche Spuren. In Hörgrenzhausen wurden Teile von Häusern beschädigt. In Bamberscheid traf es die Aubachhalle. Auf der A61 kippte ein Lastwagen um. In Wetzlar wurden rund 60 Häuser beschädigt. In Fürstenwalde bestätigte der Deutsche Wetterdienst sogar einen Tornado. Bei jungen Erwachsenen in Deutschland wächst die Skepsis gegenüber der gesetzlichen Rente. In einer aktuellen Umfrage rechnen nur noch 49% der 18- bis 30-Jährigen damit, im Alter staatliche Rentenzahlungen zu erhalten. Ein Jahr zuvor waren es noch 56%. Nur 5% glauben, dass die gesetzliche Rente später ausreichen wird, um ihren Lebensstandard zu sichern. Größere Sorgen der jungen Generation sind die steigenden Lebenshaltungskosten und die wirtschaftliche Lage mit jeweils 90%, gefolgt von der Angst vor Altersarmut mit 79%. Und jetzt weitere Meldungen mit Gisela Hoff.
2: Die Bevölkerung bewertet die Regierungsarbeit überwiegend kritisch, besonders bei Wirtschaft und staatlicher Leistungsfähigkeit. Auf einer Ende Juli veröffentlichten Umfrage meinen fast 80% der Befragten, der Staat sei angesichts der Vielzahl seiner Angaben und Probleme überfordert. Das traditionsreiche Hotel Adlon in Berlin steht vor einem möglichen Verkauf. Für Kritik unter den Gesellschaftern sorgt dabei vor allem eine vereinbarte Erfolgsbeteiligung. Die Immobiliengesellschaft Jagdfeld soll 20% des Kaufpreises erhalten, sofern dieser über 310 Millionen Euro liegt. Unterdessen hat sich auch Felix Adlon, ein Urenkel des Hotelgründers Lorenz Adlon, zum möglichen Verkauf geäußert. Er sagte, er würde das Hotel und den Namen Adlon am liebsten zurückkaufen.
0: Das Wetter.
3: Zum Abend hin werden die Wolken im Lausitzer Seenland weniger, ganz aufklaren wird es dort aber nicht. In der Bautzener Region und im Lausitzer Bergland ziehen die Wolken dagegen weitgehend ab. Die Nacht bleibt klar bei Tiefstwerten zwischen 15 und 16 Grad. Morgen startet die Lausitz dann mit viel Sonne in den Tag. Am Mittag ziehen von Westen her wieder mehr Wolken auf. Die Temperaturen steigen auf etwa 24 Grad im Oberlausitzer Bergland und bis auf zu 25 Grad rund um Senftenberg. Regen wird voraussichtlich erst gegen Abend erwartet.
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3: Noch bis zum 31. August gibt es ab Schwarzheide-Ost abschnittsweise halbseitige oder Vollsperrungen der B169 bis zur Kreuzung nach Ruhland. Sie und die Straße werden hier erneuert.
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Hallihallo, neuer Tag, neues Glück. Ja, so hätte man heute Morgen sagen können, als der Tag begonnen hat. Aber jetzt sind wir in der zweiten Hälfte und hiermit sozusagen beim Nachmittagsprogramm auf Ihrer Lausitzwelle. Ich freue mich, dass Sie wieder eingeschaltet haben und ich sage Ihnen mal, was wir heute so vorhaben. Kommentiert heißt es heute, wie jeden Donnerstag, ein Lausitzer, eine Lausitzerin sprechen zu Problemen unserer Zeit, die sie persönlich bewegen, die Anregung sind für uns oder vielleicht auch Inspiration hier an der einen oder anderen Stelle. Diesmal ist es Alf Wallner, Geschäftsführer der Konrad-Zuse-Akademie hier in Hörswerda, der zum Schulbeginn einige Worte verliert, also zum jetzigen Schulanfang, der ja gerade stattgefunden hat. So, dann haben wir Herrn Schröder zu Gast, oder beziehungsweise ich hatte ihn am Telefon, den Comedian meine ich. Also er war Lehrer, er ist immer noch Lehrer, aber jetzt macht er aus Lehrersein eine inspirierende Comedy-Show und hat und bringt sozusagen das zu Lernende ganz weit nach vorn, besser an den Mann, an die Frau, an den Schüler, an den Lehrer selbst oder wer auch immer da zu Gast ist. Wir verlosen Karten und wer Herr Schröder ist, falls Sie ihn noch nicht kennen, dazu das Interview gegen 3:45 oder beziehungsweise den ersten Teil davon. Und um 3:45 heißt es nochmal Wasserturm Barut. Jawohl, warum? Weil der ist 100 Jahre alt geworden, tatsächlich. Und auch da wollen wir kurz gratulieren. Und um 4:45 fliegt unsere CD der Woche wieder auf. Fleetwood Mac aus dem Album Greatest Hits gibt's auch heute wieder einen Titel zu hören. Um kurz vor 5 wissen Sie ja, Geschichtsunterricht mit Bernd Vogava hier. Was ist passiert an einem 20. August? Und er wird uns das berichten. Eine ganze Menge los. Am Mikrofon begleite ich Sie bis 17 Uhr. Alexander Schkade. Und ich freue mich, dass Sie da sind und wünsche gute Unterhaltung.

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1: Im Studio der Lausitzwelle für Sie, Marc Buschbeck. Hallo. Im Boxberger Ortsteil Reichwalde soll im dritten Anlauf ein Dorfladen mit 24-Stunden-Zugang entstehen. Nach zwei gescheiterten Projekten laufen inzwischen die Bauarbeiten im ehemaligen Wirtschaftsgebäude des Ritterguts. Geplant ist laut Medienberichten ein kleiner, automatisierter Laden mit regionalen Produkten und einer Selbstbedienungskasse. Möglich macht den Umbau unter anderem eine Liederförderung von 75.000 Euro. Wenn alles nach Plan läuft, soll der neue Dorfladen am 1. November öffnen und damit die Nahversorgung im rund 480 Einwohner zählenden Ort verbessern. Der Görlitzer Bundestagsabgeordnete Florian Öst ist in den Parlamentarischen Beirat der Stiftung für das sorbische Volk gewählt worden. Der Beirat unterstützt und berät den Stiftungsrat und setzt sich aus Abgeordneten des Bundestages sowie der Landtage von Sachsen und Brandenburg zusammen. Öst will sich nach eigenen Angaben für den Erhalt und die Stärkung der sorbischen Sprache und Kultur einsetzen. Die Stiftung wird vom Bund sowie den Ländern Sachsen und Brandenburg finanziert. Die Sorben gehören zu den 4 anerkannten nationalen Minderheiten in Deutschland. Aus der Brachfläche des ehemaligen Gasthofs in Osling soll ein multifunktionaler Dorfplatz entstehen. Der Gemeinderat hat dafür nun ein Konzept des Ingenieurbüros Communal Concept aus Königsbrück bestätigt. Geplant sind unter anderem eine gepflasterte Fläche, ein Weg zu einem neuen Gartenhaus und die Neugestaltung des noch vorhandenen Brunnens. Auch die Mauer des früheren Gasthofs soll erhalten und aufgewertet werden. 32 Schülerinnen und Schüler des Erwin-Strittmatter-Gymnasiums in Spremberg haben im Rahmen des Projekts Stadtentdecker Ideen für die Neugestaltung mehrerer Grünflächen entwickelt. In 8 Teams entstanden Konzepte für die Liebesinsel, den Lassauberg und Flächen im Stadtzentrum. Die Entwürfe wurden bereits öffentlich präsentiert und sind noch bis Ende August im Foyer des Rathauses zu sehen.
0: Das Wetter.
1: Zum Abend hin werden die Wolken im Lausitzer Seenland weniger, ganz aufklaren wird es dort aber nicht. In der Bautzener Region und im Lausitzer Bergland ziehen die Wolken dagegen weitgehend ab. Die Nacht bleibt klar bei Tiefstwerten zwischen 15 und 16 Grad. Morgen startet die Lausitz dann mit viel Sonne in den Tag. Ab Mittag ziehen von Westen her wieder mehr Wolken auf. Die Temperaturen steigen auf etwa 24 Grad im Oberlausitzer Bergland und bis auf zu 25 Grad rund um Senftenberg. Regen wird voraussichtlich erst gegen Abend erwartet.
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1: Noch bis zum 31. August gibt es ab Schwarzheide Ost abschnittsweise halbseitige oder Vollsperrungen der B169 bis zur Kreuzung nach Ruhland. Sie und die Straße werden hier erneuert.
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2: Alexander Schade begleitet Sie bis 17 Uhr hier durchs Lausitzwelle-Programm.

0: Es ist Donnerstag, kurz vor sieben. Ja, und was machen wir da? Wir senden die Rubrik kommentiert. Sie wissen ja, ein Lausitzer, eine Lausitzerin hat im Lausitzwelle Fernsehen jeden Donnerstag die Möglichkeit, zu Problemen unserer Zeit zu sprechen oder Probleme, die sie selbst bewegen. Und diesmal, diese Woche, ist es Alf Wallner, Geschäftsführer der Konrad-Zuse-Akademie hier in Hoyerswerda. Und er spricht, oder ich sag's mal so, zum Thema Schulanfang und die Herausforderungen, die damit im Zusammenhang stehen.
1: Kommentiert. Die Ferien sind schon wieder vorüber und auch bei uns in Sachsen hat die Schule wieder begonnen. Die meisten Schüler und Lehrer freuen sich darüber und blicken erwartungsfroh auf das neue Schuljahr. Das Kultusministerium wird nicht müde zu erklären, dass man gut gerüstet ist und mit neuen Ideen und Lösungen alte Probleme angeht. Doch welche sind das? Im Schuljahr 2024/25 fielen in Sachsen rund 9,1% aller eigentlich vorgesehenen Unterrichtsstunden aus.

0: Das entspricht mehr als 2 Millionen ausgefallene Unterrichtsstunden an den öffentlichen Schulen. Statistisch fiel somit fast jede 10. Stunde in diesem Zeitraum aus. Das ist aber noch nicht das ganze Problem. Als Ausfallstunden zählen nur die Stunden, in denen tatsächlich kein Unterricht stattfindet. Nicht dazu zählen die Stunden, die bei Klassen fachfremd vertreten werden, wo Klassen aufgeteilt, beschäftigt oder auch nur beaufsichtigt werden, also kein Unterricht nach Lehrplan stattfindet. Hauptgrund für diese Situation ist der Mangel an Lehrkräften. Das Kultusministerium hat reagiert und Maßnahmen eingeleitet, unter anderem über 900 neue Lehrer eingestellt. Da das vermutlich nicht reichen wird, setzt das Ministerium nun auf verstärkte Abordnung von Lehrern an andere Schulen. Das klingt zunächst plausibel, impliziert aber auch, dass Lehrkräfte an abgebenden Schulen freie Kapazitäten hätten. Dem ist aber mitnichten so. Alle Lehrkräfte halten an ihren Schulen die vertraglich festgelegte Anzahl von Unterrichtsstunden und einige bereits darüber hinaus. Wenn also ein Lehrer Unterrichtsstunden an einer anderen Schule hält, fehlt er an der eigenen. Nur in seltenen Fällen wird der Unterricht dann fachgerecht vertreten. Oftmals werden die Kinder dann wieder aufgeteilt, beschäftigt oder beaufsichtigt. Dem Lernprozess der Schüler hilft das wenig, wohl aber der Statistik des Kultusministeriums. Auf diesem Weg kann man wunderbar die Anzahl der offiziellen Ausfallstunden reduzieren. Die groß angekündigte verstärkte Abordnung von Lehrern an andere Schulen ist also eigentlich gar keine Lösung, sondern nur eine Verschiebung des Problems und eine Verschönerung der Statistik. Das ist gewiss auch dem Kultusministerium bekannt. Es der Öffentlichkeit aber als Lösung zu verkaufen, ist gelinde gesagt ganz schön dreist. Unterrichtsausfall wird sich auch in Zukunft nur mit einer ausreichenden Anzahl an Lehrkräften vermeiden lassen. Die neu eingestellten Lehrer sind dafür nur ein hoffentlich guter Anfang.
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1: Im Studio ist Michael Miem. US-Präsident Trump verschärft angesichts fehlender Fortschritte in den Gesprächen mit dem Iran den Ton. Er drohte Teheran mit einem beispiellosen Wirtschaftskrieg und kündigte zugleich harte Konsequenzen für Staaten und Unternehmen an, die Iran unterstützen. Betroffen sein könnten nach seinen Angaben auch Finanzinstitute, Flughäfen und Regierungsbehörden. Trump forderte die Verbündeten der USA auf, gemeinsam gegen die aus seiner Sicht von Iran ausgehende Bedrohung vorzugehen. Schwere Gewitter und Sturmböen haben in der Nacht weite Teile Deutschlands getroffen. Besonders Rheinland-Pfalz, Hessen, Bayern und Brandenburg waren betroffen. In Walldorf kam eine 58-Jährige durch einen umstürzenden Baum ums Leben. Eine weitere Frau wurde schwer verletzt. Auch im Westerwald hinterließen die Unwetter deutliche Spuren. In Hörgrenzhausen wurden Teile von Häusern beschädigt. In Bamberscheid traf es die Aubachhalle. Auf der A61 kippte ein Lastwagen um. In Wetzlar wurden rund 60 Häuser beschädigt. In Fürstenwalde bestätigte der Deutsche Wetterdienst sogar einen Tornado. Bei jungen Erwachsenen in Deutschland wächst die Skepsis gegenüber der gesetzlichen Rente. In einer aktuellen Umfrage rechnen nur noch 49% der 18- bis 30-Jährigen damit, im Alter staatliche Rentenzahlungen zu erhalten. Ein Jahr zuvor waren es noch 56%. Nur 5% glauben, dass die gesetzliche Rente später ausreichen wird, um ihren Lebensstandard zu sichern. Größere Sorgen der jungen Generation sind die steigenden Lebenshaltungskosten und die wirtschaftliche Lage mit jeweils 90%, gefolgt von der Angst vor Altersarmut mit 79%. Und jetzt weitere Meldungen mit Gisela Hoff.
2: Die Bevölkerung bewertet die Regierungsarbeit überwiegend kritisch, besonders bei Wirtschaft und staatlicher Leistungsfähigkeit. Auf einer Ende Juli veröffentlichten Umfrage meinen fast 80% der Befragten, der Staat sei angesichts der Vielzahl seiner Angaben und Probleme überfordert. Das traditionsreiche Hotel Adlon in Berlin steht vor einem möglichen Verkauf. Für Kritik unter den Gesellschaftern sorgt dabei vor allem eine vereinbarte Erfolgsbeteiligung. Die Immobiliengesellschaft Jagdfeld soll 20% des Kaufpreises erhalten, sofern dieser über 310 Millionen Euro liegt. Unterdessen hat sich auch Felix Adlon, ein Urenkel des Hotelgründers Lorenz Adlon, zum möglichen Verkauf geäußert. Er sagte, er würde das Hotel und den Namen Adlon am liebsten zurückkaufen.
0: Das Wetter.
3: Zum Abend hin werden die Wolken im Lausitzer Seenland weniger, ganz aufklaren wird es dort aber nicht. In der Bautzener Region und im Lausitzer Bergland ziehen die Wolken dagegen weitgehend ab. Die Nacht bleibt klar bei Tiefstwerten zwischen 15 und 16 Grad. Morgen startet die Lausitz dann mit viel Sonne in den Tag. Am Mittag ziehen von Westen her wieder mehr Wolken auf. Die Temperaturen steigen auf etwa 24 Grad im Oberlausitzer Bergland und bis auf zu 25 Grad rund um Senftenberg. Regen wird voraussichtlich erst gegen Abend erwartet.
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3: Noch bis zum 31. August gibt es ab Schwarzheide-Ost abschnittsweise halbseitige oder Vollsperrungen der B169 bis zur Kreuzung nach Ruhland. Sie und die Straße werden hier erneuert.
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0: Kennen Sie eigentlich Herrn Schröder? Ja, dann ist ja gut. Dann freuen Sie sich vielleicht zu hören, dass Herr Schröder am 4. September in der Messehalle in Löbau zu Gast sein wird mit seinem neuen Soloprogramm Der Rest ist Hausaufgabe. Für alle, die Herr Schröder noch nicht kennen, er wird bezeichnet als der dienstälteste Junglehrer und menschgewordene Overhead-Projektor, ein Comedian der ganz besonderen Art. Und ich habe mit Herrn Schröder im Vorfeld seines Auftritts am 4.9. telefoniert und ihm unter anderem die Frage gestellt, ist Herr Schröder eigentlich ein Künstlername?
1: Also ich heiße Schröder mit Nachnamen, von daher eigentlich nicht. Und das Herr, das habe ich natürlich aus meiner Schulzeit, ne, man hört das ja als Lehrer ungefähr 100 Mal am Tag. Herr Schröder hier, Herr Schröder da und Herr Schröder und Herr Schröder und Herr Schröder. Und es war eigentlich klar, dass das auch mein Bühnenname sein wird.
0: Sind Sie noch Lehrer?
1: Gegenwärtig habe ich mein Klassenzimmer quasi mit der Bühne getauscht. Also ich habe jeden Abend mein Klassenzimmer vor mir. Ich unterrichte jetzt aber zurzeit nicht regelmäßig. Aber ich bin im Herzen natürlich Pädagoge und Lehrer. Und so gesehen, man kriegt den Schrödi aus der Schule, aber nicht die Schule aus dem Schrödi.
0: Ah, das kenne ich in einer anderen Konstellation. Wie oft werden Sie heute noch für einen echten Lehrer gehalten oder beziehungsweise als solcher angesprochen?
1: Eigentlich permanent. Das liegt vielleicht daran, dass ich natürlich immer noch mir ständig Gedanken mache, wie können wir unsere jungen Leute bestmöglichst motivieren? Wie können wir ihnen das geben, was sie brauchen? Wie können wir ihnen ein bisschen Optimismus einflößen so für das, was da kommen mag? Wie können wir uns ein bisschen gegen Social Media stellen und gegen KI? Und so gesehen bin ich irgendwie ständig mit pädagogischen Themen zusammen. So, ne? Nur, dass ich eben gerade nicht jeden Tag da hinterm Pult stehe.
0: Also der Lehrauftrag ist geblieben.
1: Sehr genau. Genau so ist es. Der innere und äußere Lehrauftrag, der ist nach wie vor da. Ja, ich habe nur im Grunde mein eigenes Auditorium sozusagen mir so geschaffen. Ne? Aber das ist trotzdem von der Art zu sprechen oder so von der Herangehensweise eigentlich ganz, ganz ähnlich wie damals.
0: Und wann kam nun dieser Moment, wo Sie gemerkt haben, die Bühne ist eigentlich das bessere Klassenzimmer, zumindest für mich?
1: Das kam sehr schleichend. Also ich wollte erstmal ein Sabbatjahr machen und ich habe ein sogenanntes Sabbatjahr unternommen mit theaterpädagogischen so Fortbildungen, kann man sagen. Und da habe ich dann irgendwie gemerkt, ja irgendwie, sag ich mal so, freiwilliges Publikum ist auch nicht schlecht. Und dann habe ich gedacht, so ich kann ja eigentlich meine gesamten pädagogischen Botschaften und so weiter auch so auf die Bühne legen. Es war ein sehr langer Ablösungsprozess, kann man schon so sagen.
0: Also ist noch nicht ganz vollzogen sozusagen.
1: Nee, noch nicht ganz vollzogen, aber sag ich mal, aus dem Lehrerzimmer heraus auch irgendwann wollte ich die Korrekturarbeiten nicht mehr, konnte ich das einfach nicht mehr pünktlich bewältigen und wollte auch keine Notenlisten mehr ausfüllen und dann habe ich mich in diesem Sabbatjahr eigentlich irgendwie daraus gelöst und habe mein eigenes Bühnenprogramm entwickelt und so geschah dann irgendwann die Ablösung.
0: Und es liegt ja immer ein gewisser Funken Wahrheit auch drin, manchmal ein bisschen mehr, manchmal ein bisschen weniger. Jetzt aber mal Hand aufs Herz. Es ist ja auch im Publikum immer wieder Lehrerschaft auch vorhanden.
1: Ja.
0: Ist das ein dankbares Publikum in dem Moment oder ist das eher kritisch oder wie sehen Sie das?
1: Genau, also es ist wirklich ja und nein. Ja, weil wir natürlich große Gemeinsamkeiten haben. Ne? Wir wissen, worüber wir reden, wenn wir über das Lehrerzimmer reden, ne? Über das Lazarett der pädagogischen Heimatfronten. Wir wissen, worüber wir reden, wenn wir über die 9a reden und über den Sportlehrer, ne? die bildungsferne Spaßgurke aus der Turnhalle. Wir wissen, also es gibt ein großes gemeinsames Erlebnisfeld. So. Mhm. Und das ist natürlich, deshalb ist es einfach, die Leute zu erreichen. Es ist aber eben auch genau aus diesem Grunde schwierig, weil natürlich die Lehrer ja auch immer so ein bisschen, sage ich mal, gerne korrigieren und gerne nach den Defiziten schauen und das ist nun mal liegt im Beruf. Von daher ist es auch kein leichtes Publikum. Es ist genau beides tatsächlich. Ich freue mich aber, ich habe ja immer noch mehr Nichtlehrer als Lehrer da, Gott sei Dank. Viele Schüler, viele Studenten, viele Referendare und auch Leute aus ganz anderen Branchen, Lokführer, Selbstständige, wie auch immer. Mhm. Und es ist genau diese Mischung, die mich jeden Abend einfach sehr erfreut, weil wir dann eben kommunizieren können in diesen Gruppierungen, der Lehrer über die Schüler und die Schüler über die Lehrer und die Nichtlehrer über die Lehrer und so weiter, also die verschiedenen Perspektiven, die das aufwirft. Das ist eigentlich das Schönste und das Erfrischendste für mich auch und darauf freue ich mich immer am meisten.
0: 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Den zweiten Teil vom Interview gibt's dann morgen. Hier gleiche Stelle, gleiche Welle beim fröhlichen Wecker.

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1: Im Studio der Lausitzwelle für Sie, Marc Buschbeck. Hallo. Im Boxberger Ortsteil Reichwalde soll im dritten Anlauf ein Dorfladen mit 24-Stunden-Zugang entstehen. Nach zwei gescheiterten Projekten laufen inzwischen die Bauarbeiten im ehemaligen Wirtschaftsgebäude des Ritterguts. Geplant ist laut Medienberichten ein kleiner, automatisierter Laden mit regionalen Produkten und einer Selbstbedienungskasse. Möglich macht den Umbau unter anderem eine Liederförderung von 75.000 Euro. Wenn alles nach Plan läuft, soll der neue Dorfladen am 1. November öffnen und damit die Nahversorgung im rund 480 Einwohner zählenden Ort verbessern. Der Görlitzer Bundestagsabgeordnete Florian Öst ist in den Parlamentarischen Beirat der Stiftung für das sorbische Volk gewählt worden. Der Beirat unterstützt und berät den Stiftungsrat und setzt sich aus Abgeordneten des Bundestages sowie der Landtage von Sachsen und Brandenburg zusammen. Öst will sich nach eigenen Angaben für den Erhalt und die Stärkung der sorbischen Sprache und Kultur einsetzen. Die Stiftung wird vom Bund sowie den Ländern Sachsen und Brandenburg finanziert. Die Sorben gehören zu den 4 anerkannten nationalen Minderheiten in Deutschland. Aus der Brachfläche des ehemaligen Gasthofs in Ursling soll ein multifunktionaler Dorfplatz entstehen. Der Gemeinderat hat dafür nun ein Konzept des Ingenieurbüros Communal Concept aus Königsbrück bestätigt. Geplant sind unter anderem eine gepflasterte Fläche, ein Weg zu einem neuen Gartenhaus und die Neugestaltung des noch vorhandenen Brunnens. Auch die Mauer des früheren Gasthofs soll erhalten und aufgewertet werden. 32 Schülerinnen und Schüler des Erwin-Strittmatter-Gymnasiums in Spremberg haben im Rahmen des Projekts Stadtentdecker Ideen für die Neugestaltung mehrerer Grünflächen entwickelt. In 8 Teams entstanden Konzepte für die Liebesinsel, den Lassauberg und Flächen im Stadtzentrum. Die Entwürfe wurden bereits öffentlich präsentiert und sind noch bis Ende August im Foyer des Rathauses zu sehen.
0: Das Wetter.
1: Zum Abend hin werden die Wolken im Lausitzer Seenland weniger, ganz aufklaren wird es dort aber nicht. In der Bautzener Region und im Lausitzer Bergland ziehen die Wolken dagegen weitgehend ab. Die Nacht bleibt klar bei Tiefstwerten zwischen 15 und 16 Grad. Morgen startet die Lausitz dann mit viel Sonne in den Tag. Am Mittag ziehen von Westen her wieder mehr Wolken auf. Die Temperaturen steigen auf etwa 24 Grad im Oberlausitzer Bergland und bis auf zu 25 Grad rund um Senftenberg. Regen wird voraussichtlich erst gegen Abend erwartet.
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1: Noch bis zum 31. August gibt es ab Schwarzheide-Ost abschnittsweise halbseitige oder Vollsperrungen der B169 bis zur Kreuzung nach Ruhland. Sie und die Straße werden hier erneuert.
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2: Alexander Skade hier am Mikrofon. Ich begleite Sie bis in den Feierabend.

Herzlichen Glückwunsch heißt jetzt, denn es gibt ein Jubiläum zu feiern. Der Barother Wasserturm wird in diesem Jahr 100 Jahre alt. Laut einer von der Sächsischen Denkmalschutzbehörde verfassten Objektbeschreibung ging der Turm im Jahr 1926 in Betrieb. Der Wasserturm befindet sich in Privatbesitz und ist nicht öffentlich zugänglich, weiß dazu Ortsvorsteherin Silvia Michel. Und sie erinnert sich noch gut an jenen Tag im September 2004, als die absturzgefährdete Wetterfahne abgenommen wurde und einen recht interessanten Inhalt preisgab. Darunter Patronenhülsen aus dem Ersten Weltkrieg und eine Zigarre des Baumeisters Mucke. Im Juni 2005 wurde eine neue Wetterfahne aufgesetzt. Die Dienstzeit des Barother Wasserturms endete übrigens 1991, da er für die Versorgung nicht mehr benötigt wurde und somit außer Betrieb ging.

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1: Mit Michael Miem. Grüne und Linke kritisieren Bundeskanzler Merz wegen seines Umgangs mit der aktuellen Hitze- und Dürreperiode. Linken-Chefin Schwertner warf ihm vor, angesichts von Waldbränden, Ernteausfällen und Hitzetoten zu wenig öffentlich Stellung zu beziehen. Der Kanzler müsse gerade in einer solchen Lage zeigen, dass er an der Seite der Betroffenen und der Einsatzkräfte stehe. Die Grünen schlossen sich der Kritik an und forderten mehr Engagement beim Schutz vor den Folgen extremer Wetterlagen. US-Präsident Trump verschärft angesichts fehlender Fortschritte in den Gesprächen mit dem Iran den Ton. Er drohte Teheran mit einem beispiellosen Wirtschaftskrieg und kündigte zugleich harte Konsequenzen für Staaten und Unternehmen an, die Iran unterstützen. Betroffen sein könnten nach seinen Angaben auch Finanzinstitute, Flughäfen und Regierungsbehörden. Trump forderte die Verbündeten der USA auf, gemeinsam gegen die aus seiner Sicht von Iran ausgehende Bedrohung vorzugehen. Schwere Gewitter und Sturmböen haben in der Nacht weite Teile Deutschlands getroffen. Besonders Rheinland-Pfalz, Hessen, Bayern und Brandenburg waren betroffen. In Walldorf kam eine 58-Jährige durch einen umstürzenden Baum ums Leben. Eine weitere Frau wurde schwer verletzt. Auch im Westerwald hinterließen die Unwetter deutliche Spuren. In Hörgrenzhausen wurden Teile von Häusern beschädigt. In Bamberscheid traf es die Aubachhalle. Auf der A61 kippte ein Lastwagen um. In Wetzlar wurden rund 60 Häuser beschädigt. In Fürstenwalde bestätigte der Deutsche Wetterdienst sogar einen Tornado. Bei jungen Erwachsenen in Deutschland wächst die Skepsis gegenüber der gesetzlichen Rente. In einer aktuellen Umfrage rechnen nur noch 49% der 18- bis 30-Jährigen damit, im Alter staatliche Rentenzahlungen zu erhalten. Ein Jahr zuvor waren es noch 56%. Nur 5% glauben, dass die gesetzliche Rente später ausreichen wird, um ihren Lebensstandard zu sichern. Größere Sorgen der jungen Generation sind die steigenden Lebenshaltungskosten und die wirtschaftliche Lage mit jeweils 90%, gefolgt von der Angst vor Altersarmut mit 79%. Soweit die aktuellen Meldungen aus der Nachrichtenredaktion.
2: Das Wetter. Zum Abend hin werden die Wolken im Lausitzer Seenland weniger, ganz aufklaren wird es dort aber nicht. In der Bautzener Region und im Lausitzer Bergland ziehen die Wolken dagegen weitgehend ab. Die Nacht bleibt klar bei Tiefstwerten zwischen 15 und 16 Grad. Morgen startet die Lausitz dann mit viel Sonne in den Tag. Am Mittag ziehen von Westen her wieder mehr Wolken auf. Die Temperaturen steigen auf etwa 24 Grad im Oberlausitzer Bergland und bis auf zu 25 Grad rund um Senftenberg. Regen wird voraussichtlich erst gegen Abend erwartet.
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2: Noch bis zum 31. August gibt es ab Schwarzheide Ost abschnittsweise halbzeitige oder Vollsperrungen der B169 bis zur Kreuzung nach Ruhland. Sie und die Straße werden hier erneuert.
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3: 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Es begrüßt Sie sehr herzlich Alexander Schade.

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1: Greatest Hits heißt es diese Woche hier bei uns. Ein Best-of-Album von Fleetwood Mac liegt auf. Die Erfolgsgeschichte von Fleetwood Mac ist einzigartig. 1969 verkauften Fleetwood Mac mehr Schallplatten als die Beatles und die Rolling Stones. Ihr Album Rumours aus dem Jahr 1977 gehört zu den erfolgreichsten Alben der Musikgeschichte und wurde weltweit über 40 Millionen Mal verkauft. 1978 erhielt es den Grammy als Album des Jahres und stand über 30 Wochen unangefochten an der Spitze der US-Billboard-Charts. Grund genug, uns das Greatest-Hits-Album einmal näher anzuhören, das es zwar schon seit 1988 gibt, welches aber erst vor 14 Tagen neu veröffentlicht wurde. Heute daraus der Titel Dreams. Viel Vergnügen!

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1: Einen schönen Donnerstagnachmittag wünscht Ihnen Marc Buschbeck. Hallo. Wer jetzt noch eine Ausbildung sucht, hat in der Region weiterhin gute Chancen. Nach Angaben der IG Bau sind im Landkreis Bautzen noch 580 Ausbildungsplätze frei, im Landkreis Görlitz 411. Besonders gesucht werden Nachwuchskräfte im Baugewerbe, darunter Dachdecker, Maler und Lackierer. Gleichzeitig haben 74% der Arbeitslosen unter 25-Jährigen im Kreis Bautzen und 76% im Kreis Görlitz keinen Berufsabschluss. Die Gewerkschaft rät deshalb, jetzt direkt bei Betrieben nachzufragen. Auch im Oktober seien noch Einstellungen möglich. Beratung gibt es unter anderem bei der Jugendberufsagentur oder der Arbeitsagentur. Im Boxberger Ortsteil Reichwalde soll im dritten Anlauf ein Dorfladen mit 24-Stunden-Zugang entstehen. Nach zwei gescheiterten Projekten laufen inzwischen die Bauarbeiten im ehemaligen Wirtschaftsgebäude des Ritterguts. Geplant ist laut Medienberichten ein kleiner, automatisierter Laden mit regionalen Produkten und einer Selbstbedienungskasse. Möglich macht den Umbau unter anderem eine Leaderförderung von 75.000 Euro. Wenn alles nach Plan läuft, soll der neue Dorfladen am 1. November öffnen und damit die Nahversorgung im rund 480 Einwohner zählenden Ort verbessern. Der Görlitzer Bundestagsabgeordnete Florian Öst ist in den Parlamentarischen Beirat der Stiftung für das sorbische Volk gewählt worden. Der Beirat unterstützt und berät den Stiftungsrat und setzt sich aus Abgeordneten des Bundestages sowie der Landtage von Sachsen und Brandenburg zusammen. Öst will sich nach eigenen Angaben für den Erhalt und die Stärkung der sorbischen Sprache und Kultur einsetzen. Die Stiftung wird vom Bund sowie den Ländern Sachsen und Brandenburg finanziert. Die Sorben gehören zu den 4 anerkannten nationalen Minderheiten in Deutschland. Aus der Brachfläche des ehemaligen Gasthofs in Ursling soll ein multifunktionaler Dorfplatz entstehen. Der Gemeinderat hat dafür nun ein Konzept des Ingenieurbüros Communal Concept aus Königsbrück bestätigt. Geplant sind unter anderem eine gepflasterte Fläche, ein Weg zu einem neuen Gartenhaus und die Neugestaltung des noch vorhandenen Brunnens. Auch die Mauer des früheren Gasthofs soll erhalten und aufgewertet werden.
0: Das Wetter.
1: Zum Abend hin werden die Wolken im Lausitzer Seenland weniger, ganz aufklaren wird es dort aber nicht. In der Bautzener Region und im Lausitzer Bergland ziehen die Wolken dagegen weitgehend ab. Die Nacht bleibt klar bei Tiefstwerten zwischen 15 und 16 Grad. Morgen startet die Lausitz dann mit viel Sonne in den Tag. Am Mittag ziehen von Westen her wieder mehr Wolken auf. Die Temperaturen steigen auf etwa 24 Grad im Oberlausitzer Bergland und bis auf zu 25 Grad rund um Senftenberg. Regen wird voraussichtlich erst gegen Abend erwartet.
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1: Noch bis zum 31. August gibt es ab Schwarzheide Ost abschnittsweise halbseitige oder Vollsperrungen der B169 bis zur Kreuzung nach Ruhland. Sie und die Straße werden hier erneuert.
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1: Am 20. August 1968 marschierten sowjetische Truppen im Verbund mit Einheiten aus anderen Warschauer Paktstaaten in der CSSR ein, wo sich unter Dubček eine für den Ostblock bis dahin beispiellose Liberalisierung entwickelt hatte. Der Prager Frühling, der Traum von einem Sozialismus mit menschlichem Antlitz, wurde gewaltsam beendet. Binnen weniger Stunden überrollten 7000 Panzer die Grenzen der Tschechoslowakei. Panzer dröhnten auch über die Prager Karlsbrücke und die Soldaten schießen. Die Bilanz der militärischen Operation: 72 Tote, 200 Schwerverletzte. Das zynische Versprechen der Moskauer Führung, die Truppen und Panzer wieder abzuziehen, wurde erst 23 Jahre später eingelöst. Am 27. Mai 1991 verlässt der letzte russische Soldat die Tschechoslowakei. Die USA schickten die Voyager 2 auf eine Forschungsmission in den Weltraum. 16 Tage später, am 5. September 1977, startete Voyager 1. Beide Raumsonden hatten dieselbe Aufgabe, die Erkundung der äußeren Planeten Jupiter, Saturn, Uranus und Neptun. Zur Ausstattung der unbemannten Raumsonden gehörten auch Grußbotschaften von der Erde, falls die Sonden auf außerirdische Intelligenz stoßen sollten. Bis 1989 hatte Voyager 2 alle 4 Planeten, Jupiter, Saturn, Uranus und Neptun, passiert. Bei ihrer dichtesten Annäherung an den Planeten Jupiter funkte die Sonde faszinierend genaue Aufnahmen an die Erde zurück. Sie bewiesen, dass die Atmosphäre des Planeten von dünnen Staubringen umgeben ist. Der Bergsteiger Reinhold Messner erreichte am 20. August 1980 im Alleingang und ohne Sauerstoffgerät den Gipfel des Mount

0: Everest. Er war der erste Mensch, dem dies gelang. Schon 2 Jahre zuvor hatten er und Peter Habeler den Gipfel des 8.848 Meter hohen Berges ohne Sauerstoffgerät erreicht. Zuvor konnte der im Himalaya gelegene höchste Berg der Welt nur mit zusätzlichen Atemgeräten erklommen werden. Der geringe Sauerstoffgehalt der Luft in dieser Höhe stellt eine Extrembelastung dar. 1953 hatte Edmund Hillary als erster Mensch der Welt den Gipfel des Berges erreicht. Die erste Frau stand 1975 auf dem sogenannten Dach der Welt. Messner bezwang auch als erster Mensch sämtliche 14 über 8000 Meter hohen Gipfel des Himalaya-Gebirges ohne Sauerstoffgerät.
1: Der Geschichtsunterricht ist verklungen und das heißt für mich Feierabendzeit. Ab 17 Uhr heißt es ja Lausitzwelle Musikspezial total deutsch. Oder wie ich es gerne nenne, das Beste von hüben und drüben. Ja, und ich gehe jetzt auch rüber nach zu Hause, weil ich habe jetzt Feierabend und darf mich ausruhen, um morgen dann mit Ihnen wieder den Tag zu beginnen. Zwischen 6 und 10 hier beim fröhlichen Wecker. Gleiche Welle, gleiche Stelle. Alexander Schkade, also ich am Mikrofon, verabschiede mich für den heutigen Tag und wünsche Ihnen eine schöne Zeit, eine ruhige Zeit und eine geruhsame Nacht noch dazu. Und dann bis morgen. Ich erwarte Sie hier zwischen 6 und 10, wie eben erwähnt, und freue mich drauf auf den Beginn des neuen Tages, der ja dann für viele der letzte Arbeitstag in dieser Woche sein wird. Also dann, bis später, Ihr Alexander Schkade.

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1: Mit Michael Miem. Grüne und Linke kritisieren Bundeskanzler Merz wegen seines Umgangs mit der aktuellen Hitze- und Dürreperiode. Linken-Chefin Schwertner warf ihm vor, angesichts von Waldbränden, Ernteausfällen und Hitzetoten zu wenig öffentlich Stellung zu beziehen. Der Kanzler müsse gerade in einer solchen Lage zeigen, dass er an der Seite der Betroffenen und der Einsatzkräfte stehe. Die Grünen schlossen sich der Kritik an und forderten mehr Engagement beim Schutz vor den Folgen extremer Wetterlagen. US-Präsident Trump verschärft angesichts fehlender Fortschritte in den Gesprächen mit dem Iran den Ton. Er drohte Teheran mit einem beispiellosen Wirtschaftskrieg und kündigte zugleich harte Konsequenzen für Staaten und Unternehmen an, die Iran unterstützen. Betroffen sein könnten nach seinen Angaben auch Finanzinstitute, Flughäfen und Regierungsbehörden. Trump forderte die Verbündeten der USA auf, gemeinsam gegen die aus seiner Sicht von Iran ausgehende Bedrohung vorzugehen. Schwere Gewitter und Sturmböen haben in der Nacht weite Teile Deutschlands getroffen. Besonders Rheinland-Pfalz, Hessen, Bayern und Brandenburg waren betroffen. In Walldorf kam eine 58-Jährige durch einen umstürzenden Baum ums Leben. Eine weitere Frau wurde schwer verletzt. Auch im Westerwald hinterließen die Unwetter deutliche Spuren. In Hörgrenzhausen wurden Teile von Häusern beschädigt. In Bamberscheid traf es die Aubachhalle. Auf der A61 kippte ein Lastwagen um. In Wetzlar wurden rund 60 Häuser beschädigt. In Fürstenwalde bestätigte der Deutsche Wetterdienst sogar einen Tornado. Bei jungen Erwachsenen in Deutschland wächst die Skepsis gegenüber der gesetzlichen Rente. In einer aktuellen Umfrage rechnen nur noch 49% der 18- bis 30-Jährigen damit, im Alter staatliche Rentenzahlungen zu erhalten. Ein Jahr zuvor waren es noch 56%. Nur 5% glauben, dass die gesetzliche Rente später ausreichen wird, um ihren Lebensstandard zu sichern. Größere Sorgen der jungen Generation sind die steigenden Lebenshaltungskosten und die wirtschaftliche Lage mit jeweils 90%, gefolgt von der Angst vor Altersarmut mit 79%. Soweit die aktuellen Meldungen aus der Nachrichtenredaktion.
2: Das Wetter. Zum Abend hin werden die Wolken im Lausitzer Seenland weniger, ganz aufklaren wird es dort aber nicht. In der Bautzener Region und im Lausitzer Bergland ziehen die Wolken dagegen weitgehend ab. Die Nacht bleibt klar bei Tiefstwerten zwischen 15 und 16 Grad. Morgen startet die Lausitz dann mit viel Sonne in den Tag. Am Mittag ziehen von Westen her wieder mehr Wolken auf. Die Temperaturen steigen auf etwa 24 Grad im Oberlausitzer Bergland und bis auf zu 25 Grad rund um Senftenberg. Regen wird voraussichtlich erst gegen Abend erwartet.
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2: Noch bis zum 31. August gibt es ab Schwarzheide-Ost abschnittsweise halbseitige oder Vollsperrungen der B169 bis zur Kreuzung nach Ruhland. Sie und die Straße werden hier erneuert.
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1: Einen schönen Donnerstagnachmittag wünscht Ihnen Marc Buschbeck. Hallo. Wer jetzt noch eine Ausbildung sucht, hat in der Region weiterhin gute Chancen. Nach Angaben der IG Bau sind im Landkreis Bautzen noch 580 Ausbildungsplätze frei, im Landkreis Görlitz 411. Besonders gesucht werden Nachwuchskräfte im Baugewerbe, darunter Dachdecker, Maler und Lackierer. Gleichzeitig haben 74% der Arbeitslosen unter 25-Jährigen im Kreis Bautzen und 76% im Kreis Görlitz keinen Berufsabschluss. Die Gewerkschaft rät deshalb, jetzt direkt bei Betrieben nachzufragen. Auch im Oktober seien noch Einstellungen möglich. Beratung gibt es unter anderem bei der Jugendberufsagentur oder der Arbeitsagentur. Im Boxberger Ortsteil Reichwalde soll im dritten Anlauf ein Dorfladen mit 24-Stunden-Zugang entstehen. Nach zwei gescheiterten Projekten laufen inzwischen die Bauarbeiten im ehemaligen Wirtschaftsgebäude des Ritterguts. Geplant ist laut Medienberichten ein kleiner, automatisierter Laden mit regionalen Produkten und einer Selbstbedienungskasse. Möglich macht den Umbau unter anderem eine Leaderförderung von 75.000 Euro. Wenn alles nach Plan läuft, soll der neue Dorfladen am 1. November öffnen und damit die Nahversorgung im rund 480 Einwohner zählenden Ort verbessern. Der Görlitzer Bundestagsabgeordnete Florian Öst ist in den Parlamentarischen Beirat der Stiftung für das sorbische Volk gewählt worden. Der Beirat unterstützt und berät den Stiftungsrat und setzt sich aus Abgeordneten des Bundestages sowie der Landtage von Sachsen und Brandenburg zusammen. Öst will sich nach eigenen Angaben für den Erhalt und die Stärkung der sorbischen Sprache und Kultur einsetzen. Die Stiftung wird vom Bund sowie den Ländern Sachsen und Brandenburg finanziert. Die Sorben gehören zu den 4 anerkannten nationalen Minderheiten in Deutschland. Aus der Brachfläche des ehemaligen Gasthofs in Ursling soll ein multifunktionaler Dorfplatz entstehen. Der Gemeinderat hat dafür nun ein Konzept des Ingenieurbüros Communal Concept aus Königsbrück bestätigt. Geplant sind unter anderem eine gepflasterte Fläche, ein Weg zu einem neuen Gartenhaus und die Neugestaltung des noch vorhandenen Brunnens. Auch die Mauer des früheren Gasthofs soll erhalten und aufgewertet werden.
0: Das Wetter.
1: Zum Abend hin werden die Wolken im Lausitzer Seenland weniger, ganz aufklaren wird es dort aber nicht. In der Bautzener Region und im Lausitzer Bergland ziehen die Wolken dagegen weitgehend ab. Die Nacht bleibt klar bei Tiefstwerten zwischen 15 und 16 Grad. Morgen startet die Lausitz dann mit viel Sonne in den Tag. Am Mittag ziehen von Westen her wieder mehr Wolken auf. Die Temperaturen steigen auf etwa 24 Grad im Oberlausitzer Bergland und bis auf zu 25 Grad rund um Senftenberg. Regen wird voraussichtlich erst gegen Abend erwartet.
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1: Noch bis zum 31. August gibt es ab Schwarzheide-Ost abschnittsweise halbseitige oder Vollsperrungen der B169 bis zur Kreuzung nach Ruhland. Sie und die Straße werden hier erneuert.
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1: 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Dann rufen Sie uns doch gerne an. Die Nummer der Lausitzwelle Verkehrshotline ist die 03571 425 426. Wir geben Ihre Informationen dann an alle anderen weiter. Gute Fahrt weiterhin.
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